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1: Die Nachrichten mit Ronald Lessig. Guten Morgen. Bei der Fußballweltmeisterschaft hat England in der Nacht das Halbfinale erreicht. Das Team bezwang Norwegen mit 2:1 in der Verlängerung. Hendrik Lückhoff, WDR Sport.
2: Erneut war Jude Bellingham der Mann des Spiels für England. Wie schon im Achtelfinale erzielte der Spieler von Real Madrid 2 Tore. Nachdem die Norweger nach rund einer halben Stunde in Führung gegangen waren, gelang Bellingham noch vor der Pause der Ausgleich. Mit 1:1 ging es in die Verlängerung und da traf Bellingham schon nach 3 Minuten zum 2:1 und führte sein Team damit ins Halbfinale.
1: Und wer dort gegen England spielt, klärt sich gerade im Viertelfinale Argentinien-Schweiz. Das US-Militär greift wieder iranische Stellungen an. Laut US-Zentralkommando ist das eine Reaktion, nachdem der Iran ein Containerschiff in der Straße von Hormuz beschossen hat. Die Revolutionsgarden haben bekannt gegeben, dass die Straße von Hormuz bis auf Weiteres geschlossen wird. Sie gilt als bedeutsam für den Öltransport. Volkswagen-Chef Blume hat sich kritisch zu Werksschließungen geäußert. Der Bild am Sonntag sagte er, es gebe intelligentere Lösungen, etwa Einsparungen. Zuletzt war spekuliert worden, dass 4 Werke in Deutschland dicht gemacht werden. Dagegen hatte es Proteste gegeben, auch aus dem Aufsichtsrat von VW. In Berlin wird heute das Spiel des Jahres gekürt. Für den international begehrten Preis sind die Spiele Cozy Sticker Will, Ditto und Morty Sorty Magic Shop nominiert. Die Auszeichnung wird von einer Kritikerjury vergeben. Sie zeichnet auch das Kinderspiel des Jahres aus. Die Waldbrandgefahr nimmt zu, auch in Nordrhein-Westfalen. Hier erwartet der Deutsche Wetterdienst in vielen Regionen inzwischen die zweithöchste Gefahrenstufe. Es wird vor allem davor gewarnt, in Waldgebieten Zigaretten anzuzünden oder aus dem Auto zu werfen.
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1: In mehreren Städten in NRW hat es erstmals einen Christopher Street Day gegeben. Eine Kommune ist Hattingen. Dort wurde bereits eine positive Bilanz gezogen. Annette Selle für WDR aktuell.
3: Voller Erfolg für den ersten Christopher Street Day im Ennepe-Ruhr-Kreis. In Hattingen sind gut 600 Menschen auf die Straße gegangen. Für Menschenrechte sei kein Ort zu klein, rief Bürgermeisterin Melanie Witte-Lonsing in ihrer Rede. Auch NRW-Familien und Gleichstellungsministerin Verena Schäfer war dabei. Vor dem Rathaus kritisierte sie unter anderem bürokratische Hürden für gleichgeschlechtliche Mütter beim Sorgerecht und forderte die volle Anerkennung von Regenbogenfamilien.
1: Das Wetter in Nordrhein-Westfalen. Heute überall sonnig und trocken. Dazu in Lünen bis 30 Grad, in Wuppertal bis 32 und in Köln bis 34 Grad. Auch am Montag, Dienstag und Mittwoch sonnig. Das war WDR aktuell.

0: wirklich noch nie so eine hohe Teilnehmerzahl im Hörsaal gehabt. Und es lag noch nicht mal am Prof. Wir waren wieder unterwegs mit der 1Live Hörsaal Comedy Tour und haben eure Unis gefüllt mit einem göttlichen Comedy-Line-Up. Eine meiner Favorites war Elisa Hamuchu. Die war mit dabei und hat uns erzählt aus ihrer Schulzeit.
1: Aber ihr müsst wissen, ich war auch an einer anderen Grundschule. Also ich war an einer Grundschule auch in Neukölln natürlich. Und meine Grundschulzeit war ein bisschen anders, weil über meine Grundschule existiert ein Bildartikel. Der heißt Der schlimmste Ort Deutschlands. Und dann ist da ein Bild von meiner Schule. Ich dachte mir so, ja okay, wir hatten eh schon krassen Lehrermangel, aber nach diesem Artikel ist der Lehrermangel noch schlimmer geworden. Wir hatten am Ende nur noch einen einzigen Englischlehrer für alle Stufen. Wirklich, einen einzigen Englischlehrer. Der war wirklich super lieb, super süß, super nett. Es gab nur ein Problem. Der war nämlich Inder. Wirklich. Das heißt, ich als türkisch-arabisches Mädchen habe Englisch mit einem indischen Akzent gelernt. Und es hat zu Hause für Verwirrung gesorgt. Meine Eltern sind so meine Hausaufgaben mit mir durchgegangen. Die waren so, okay, Lissa, what do you want to do today? Und ich so, I want to go to the party. 1Live

0: machen weiter mit dem Trio, das gerade so ein bisschen die R&B-Szene in Großbritannien verändert. Das ist Flo. Drei englische Frauen, die uns R&B geben, wie wir ihn eigentlich seit den 2000ern nicht gehört haben. Dieser Track heißt Leak It. Hat aber nichts zu tun mit irgendwie geleakten Songs oder geleakten Filmen, sondern bedeutet, eure Fotos sehen so gut aus, dass ihr sie leaken müsst, dass ihr sie posten müsst. Es ist eigentlich Selbstbewusstsein in Form eines Songs. Das ist Flo mit Leak It in 1 Live Digi.
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0: 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Ich bin Janina und Leute, ich habe es für euch ausgerechnet, damit ihr den Pain nicht habt, okay? Ich bin nicht gut in Mathe, aber ich habe rausgefunden, dass ein Drittel der Jonas Brothers ab heute im Kino singen. Das ist Nick Jonas, einer der drei Jonas Brothers, und der singt im neuen Film mit Power Ballad. Aber der singt da nicht alleine, sondern mit Ant-Man-Schauspieler Paul Rudd zusammen. Das ist eine komplett wilde Kombi und deswegen brauche ich eine kurze Einordnung von Digi-Kino-Experten Marcel. Marcel, worum geht's in diesem Film?
1: Paul Rudd spielt einen Hochzeitssänger im Film. Er ist so semi-erfolgreich. Nick Jonas wiederum spielt einen Musikstar, der auf der Suche ist nach dem nächsten Hit. Und bei einer zugedröhnten gemeinsamen Jam-Session spielt dieser Hochzeitssänger Rick eben halt diesen Song, vor dem wir gerade gehört haben. Mhm. Jetzt machen wir einen kleinen Zeitsprung. Musikstar Danny macht daraus dann einen Hit.
0: Okay, also hat Jonas den einfach geklaut?
1: Ich sag mal so, dieser Vorwurf steht durchaus begründet im Raum.
2: Erkennst du es etwa nicht?
3: Sollte ich?
2: Ja, natürlich, ja, solltest du. Das ist mein Refrain und mein Vers. Den Song habe ich geschrieben.
1: Ja, und die Story dann ist halt quasi so der Kampf Underdog gegen großes Plattenlabel. So ein bisschen auch alt gegen jung. Vor allem aber natürlich Moral gegen den Ego-Trip.
0: Okay. Ich finde, es klingt ganz nett, bin ich ehrlich, aber halt nicht so nach dem Blockbuster, oder? Wie ist dein Eindruck?
1: Ich kann diesem Film keine großen Vorwürfe machen, aber es ist in der Story und in der Umsetzung dann halt einfach so ein bisschen Plätscher. Eher was für die Streaming-Watchlist. Das ist ein hübscher Sofa-Film. Nick Jonas und Paul Rudd, die allerdings schmeißen wirklich alles rein. Es ist

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1: 6 Uhr ist es. Ich bin Sandra Wahle. Und wir gucken zuerst auf die Fußball-Weltmeisterschaft, wo jetzt alle Teams für das Halbfinale feststehen. Eins davon ist England. Das Team hat sich gegen Norwegen durchgesetzt mit 2:1. Mehr zu dem Spiel hat Hendrik Lückhoff.
2: Das Team von Trainer Thomas Tuchel tat sich lange schwer und ging auch in Rückstand. Aber Jude Bellingham drehte das Spiel für die Three Lions. Mit seinem Ausgleich noch vor der Pause und mit dem 2:1 in der dritten Minute der Verlängerung. Für die Norweger um Weltklasse-Stürmer Erling Haaland, der diesmal ohne Tor blieb, die beste Weltmeisterschaft ihrer Geschichte im Viertelfinale.
1: Und seit gerade eben steht auch fest, auf wen die Engländer im Halbfinale treffen, nämlich Argentinien. Die Mannschaft hat 3:1 gegen die Schweiz gespielt. Das erste WM-Halbfinale steht am Dienstag an. Das US-Militär hat wieder Stellungen im Iran angegriffen. Präsident Trump hatte das befohlen, nachdem der Iran ein Containerschiff in der Straße von Hormuz beschossen hatte. Die Meerenge ist wichtig für den weltweiten Handel mit Öl. Im Moment ist sie wegen der Angriffe wohl wieder geschlossen. Zwischen Köln und Düsseldorf dürfte der Zugverkehr heute wieder normal fahren. Auf der Strecke gab es längere Reparaturen wegen eines Brandanschlags. Jetzt ist die Strecke aber wieder frei. Gestern waren viele Bahnen ausgefallen oder zu spät gekommen. Am Kölner Hauptbahnhof waren deshalb viele Leute genervt.
3: Es Bahn wie immer. Also meine Patentante kommt mich besuchen aus Dortmund und die braucht jetzt mittlerweile 3 Stunden nach Köln.
4: Boah, furchtbar. Du kommst halt hier an und siehst halt genau das und weißt halt so, egal wo du hin willst, du kannst halt 2 Stunden extra einplanen.
1: Zu dem Brandanschlag hatte sich eine linksextreme Gruppe bekannt. Probleme gibt's aber weiter auf der Bahnstrecke von Hagen über Wuppertal nach Köln. Eigentlich ist die frisch saniert, gestern sind aber Schäden an einer Brücke festgestellt worden. Bei Opladen kann deshalb weiter nur ein Gleis befahren werden. In Alsdorf bei Aachen gab es in der Nacht einen größeren Einsatz gegen Autotuner und Poser. Eine Hundertschaft hatte das Gelände am Anna-Park abgeriegelt und die Fahrer kontrolliert. Anwohner beschweren sich seit Wochen über Ruhestörungen. Außerdem sollen die Fahrer immer wieder mit zu hoher Geschwindigkeit unterwegs sein.
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1: Das sieht heute ähnlich aus wie in den letzten Tagen. Zeitweise gibt es zwar ein paar Wolken, ansonsten ist aber viel Sonne dabei. Dazu wird es trocken und wieder sehr warm. In Attendorn und Warburg bis 29 Grad. Nettersheim und Hamm kommen auf 30 und in Viersen ist bei 32 Schluss. In der neuen Woche geht es genauso weiter. Morgen sind wieder bis zu 33 Grad angesagt.

0: Wo sind sie? Die Leute, die gerade durchschlafen können. Alter, ich kann das nicht im Sommer, sorry. Ich werde den ganzen Sommer wie so ein Wrack rumlaufen, weil ich nachts aufgrund dieser Stauwärme nicht pennen kann. Und für alle, denen es genauso geht wie mir, gibt es jetzt das perfekte Buch, falls ihr nachts wieder halb wach liegt. Das Buch heißt Halbwach von Sophia Como und das hat uns die Kollegin Gesa heute mitgebracht. Wer ist denn da Halbwach, Gesa?
1: Das ist Zoe, wobei sich Halbwach bei ihr mehr auf so einen allgemeinen Gefühlszustand bezieht. Sie ist irgendwie nicht so richtig bei sich, hat ihre Gefühle gut verschlossen und lebt im Grunde, ja, eine Illusion.
0: Oh, okay, also ich finde, das klingt ein bisschen ungesund, wenn ich das so sagen darf. Welche Illusion lebt sie denn?
1: Die des glücklichen Dauersingles. Also sie hat sich vor Jahren gesagt, dass Liebe nichts für sie ist. Sie ist, sie will nichts Festes. Und das zieht sie eben auch durch. Sobald ein Typ irgendwie auch nur so ein bisschen anhänglich wird, zieht sie die Reißleine und haut ab, bis sie dann Mael trifft.
0: Okay. Mael, ihr Traummann oder was?
1: Also in gewisser Weise schon, denn Mael will im Grunde genau das, was sie auch will. Keine Beziehung. Also haben sie einfach Spaß, bis Zoe aber dann merkt, Mist, irgendwie mag ich den Kerl. Und das setzt dann ganz schön was bei ihr in Gang. Plötzlich muss sie sich fragen, was denn dieses Mal anders ist und warum sie wirklich seit Jahren Single ist.
0: Ah, okay. Klingt auf jeden Fall nach einer süßen Liebesgeschichte. Aber wer hier so eine klassische Happy-End-Love-Story erwartet? Worum es wirklich geht in diesem Buch, quatschen wir gleich drüber hier in 1Live Digi.

0: Das ist unser Dauerzustand gerade, Leute, in diesen Sommernächten. Halbwach. Und so heißt auch das neue Buch von Bestseller-Autorin Sophia Como. Wir haben aber gerade mit Gesa aus dem Digi-Team schon rausgefunden, ja, Hauptcharakter Zoe verliebt sich endlich, nachdem sie so jahrelang Single war. Aber es ist kein klassischer Liebesroman, sagst du, Gesa, ne?
1: Also wer hier so eine klassische Happy End Love Story erwartet, wird auf jeden Fall enttäuscht. Es ist mehr tatsächlich ein Roman über Bindungsangst.
0: Oh, okay. Finde ich schon spannend, weil ich habe auch schon einige Menschen mit Bindungsangst getroffen und so. Und die Autorin hat ja selbst auch solche Gedanken von Bindungsangst, ne?
1: Bei TikTok hat sie auch selbst von ihren eigenen Erfahrungen erzählt.
2: Zum ersten Mal zu checken, ey, ich habe da eine Erklärung dafür, warum ich so bin, wie ich bin, weshalb ich so viele Menschen verletzt habe. Und dass es nicht daran liegt, dass ich einfach ein kalter, herzloser Mensch bin, sondern dass da einfach mehr dahinter steckt.
0: Oh, ich finde das so ein wichtiges Thema, um für sich selber auch klar zu haben, hey, wie sie sagt, ich bin kein herzloser Mensch, es hat halt andere Gründe. Wie fandest du das Buch, Gesa?
1: Ich fand das echt richtig, richtig gut, auch wenn es schon wehtun kann. Geht eben auch viel um Zoes Kindheit, um die Beziehung zu ihren Eltern, um Selbstschutz, Nähe, Geltungsbedürfnis. Steckt also ganz schön viel drin.
0: Halbwach, das neue Buch zum Thema Bindungsangst von Bestsellerautorin Sophia Como, kriegt ihr jetzt im Handel.

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Was geht ab? 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Das ist so ein Song, den könnt ihr anmachen, wenn ihr euch fühlen wollt wie so ein total reicher Erbe oder ein Rentner, der ultra viel Zeit hat und den ganzen Tag nur an der Beachbar abhängt. Dann ist das der Song für euch. Fitch und Green machen diesen Track gemeinsam und es klingt einfach nach Urlaub und nach keine Aufgaben haben, keine Verantwortung. Aber ich muss sagen, mit dieser Kollaboration hat auch niemand gerechnet. Finch und Green, zwei so unterschiedliche Künstler, stand definitiv nicht auf meiner Bingo-Karte diesen Sommer. Der Track heißt Kopangan, jetzt hier in 1 Live Digi.

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1: 7 Uhr ist es. Ich bin Sandra Wahle. Es geht zuerst um die Lage im Nahen Osten. Der Iran und die USA wollten ja eigentlich über Frieden verhandeln. Seit Tagen gibt es aber wieder Angriffe. Letzte Nacht hat das US-Militär rund 140 Ziele im Iran beschossen. Das hat jetzt Folgen für die Straße von Hormuz, also die Meerenge, die wichtig für den internationalen Ölhandel ist. Mehr dazu von Martin Ganselmeier.
2: Erneut gab US-Präsident Trump den Angriffsbefehl als Reaktion auf iranische Attacken gegen ein Handelsschiff, das die Straße von Hormuz ohne Abstimmung mit Iran passieren wollte. Nach Angaben des US-Regionalkommandos CENTCOM hatten iranische Revolutionswächter ein unter zypriotischer Flagge fahrendes Containerschiff beschossen. Zuvor hatten Irans Revolutionswächter erklärt, das Schiff habe die maritime Sicherheit in der Meerenge gefährdet.
1: Die Straße von Hormuz ist für Containerschiffe wohl erstmal wieder gesperrt. In Kanadas Hauptstadt Toronto sind bei einem Tanzfestival Schüsse gefallen. 2 Menschen sind dadurch getötet worden, mindestens 6 weitere wurden verletzt. Bei dem Festival wird lateinamerikanische Musik gespielt. Laut Veranstalter sind jedes Jahr hunderttausende Menschen auf den Straßen. Der oder die Täter sind noch nicht gefasst. Bei der Fußball-WM stehen jetzt auch die Teilnehmer für das zweite Halbfinale fest. Zuerst hatte sich England qualifiziert, nach einem 2:1 gegen Norwegen. Beide Tore schoss Jude Bellingham.
3: Wir haben Charakter gezeigt und Durchhaltevermögen, als es mal nicht so lief. Wir werden immer alles geben. Wer reingekommen ist, war bereit und hat es gerockt. Ich bin stolz auf das Team und auf das Halbfinale.
1: Und auch Englands Gegner im Halbfinale steht fest, nämlich Argentinien. Argentinien hat 3:1 gegen die Schweiz gespielt. Das erste Halbfinale bei der WM ist am Dienstag. Und dann gucken wir noch auf einen anderen Wettbewerb, der wegen der Hitze heute anders läuft. Bei der Tour de France ist deshalb zum ersten Mal eine Etappe verkürzt worden. Statt 185 Kilometern fahren die Radprofis heute 155 Kilometer. Am Startort in Frankreich werden heute bis zu 40 Grad erwartet.
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1: Der Tag bringt wieder viel Sonne. Im Münsterland und im Mindenerland können auch mal Wolken durchziehen. Es bleibt aber überall trocken. Und dazu wird es wieder sehr warm. Rheine kommt heute auf 29 Grad, Xanten und Wermelskirchen auf 30 und Bonn und Castrop-Rauxel auf maximal 32 Grad. Die neue Woche geht ähnlich los. Es bleibt sonnig, trocken und warm bei bis zu 33 Grad morgen.

0: Leute, you remember? Euer erstes eigenes Gehalt. Also für alle, die jetzt bei einer Ausbildung anfangen oder so, ich kann euch nur sagen, das schmeckt. Schmeckt richtig, richtig gut. Aber überlegt euch gut, was ihr euch von eurem ersten Erwachsenengeld so gönnen wollt. 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
1: Auf jeden Fall war ich mit meinem Eisbecher unterwegs und irgendwann ist so ein kleiner Junge an mir vorbei und der meinte, ich will auch ein Eis. Und er hatte seine Mama dabei und die war richtig enttäuscht von mir. Die war so, oh, muss das sein? Müssen Sie hier so rücksichtslos rumlaufen? Mit ihrem Eisbecher so rumstolzieren, mit dem Partybecher. Sie wissen noch, was das bei den ganzen kleinen Kindern auslöst. Sie nehmen überhaupt keine Rücksicht auf ihre Mitmenschen. Sie müssen auf ihre Mitmenschen achten. Und ich dachte, stimmt. Ich achte gar nicht auf meine Mitmenschen in der Situation. Allerdings war der kleine Junge ja viel mehr mein Mitmensch. So als die Mama. Also bin ich zu dem kleinen Jungen hin und meinte, du sag mal, hast du eigentlich schon eine Playstation? Nein, ich habe noch keine Playstation. Boah, krass, in deinem Alter hatte ich schon 3. Warum denn 3? Na, weil meine Mama mich liebt.

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0: So, wenn ihr schon mal ein Fuchs sein wolltet, dann habe ich jetzt gute Nachrichten für euch hier in 1Live Digi. Wir sprechen über ein neues Game namens Star Fox. Das ist ein Remake von einem alten Weltraumshooter und ihr spielt Fox McCloud, der Fuchs, den ihr vielleicht kennt aus dem Super Mario Film. Tobi aus dem Spieleteam hat es für uns schon gezockt. Tobi, Weltraumshooter heißt also rumfliegen und andere Raumschiffe abschießen.
1: Genau so sieht's aus. Standardmäßig schauen wir von hinten auf unseren A-Wing, das ist unser Raumschiff, und wir sind nicht alleine. KI-gesteuert haben wir nämlich Co-Piloten dabei, allesamt Fabelwesen. Ne? Da haben wir einen Hasen oder einen Frosch. Die unterstützen uns, brauchen aber selbst auch mal Hilfe von uns. Und je nach Schwierigkeitsgrad können die aber auch abgeschossen werden und fallen dann in der Folgemission aus.
0: Okay, also apropos Schwierigkeitsgrad, der kann ja so bei älteren Spielen manchmal schon ein bisschen schwer sein.
1: Ja, kann es. Man hat nämlich eine begrenzte Anzahl an Leben. Auf dem normalen Schwierigkeitsgrad ist es auch in späten Leveln wirklich eine Herausforderung. Gerade so bei den Bossgegnern. Bei denen musst du nämlich ganz genau hinschauen und so ein bisschen strategisch denken, wie du die Bossgegner besiegst, ne? Auf eine spezielle Stelle schießen oder um die rumfliegen oder wie auch immer. Du bekommst aber auch von deinen Co-Piloten gerne mal Tipps und Unterstützung.
0: Okay, es klingt super spaßig, aber vielleicht so ein kleines bisschen nischig. Was würdest du sagen, was kann das Game insgesamt?
1: Also insgesamt, wenn du Bock auf eine oldschoolige Weltraum-Action hast, dann ist es wirklich genau dein Spiel. Grafisch sieht's mega aus, tolle Zwischensequenzen und dadurch, dass es auch mehrere Wege zum Ziel gibt, hast du auch echt einen Wiederspielwert. Ich hatte Bock.
0: Okay, vielleicht habt ihr auch Bock auf dieses Game. Es heißt Star Fox und ist jetzt draußen für die Switch 2.

0: 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Es ist wirklich nicht überraschend, dass dieser Mann lange Zeit Host war in Clubs und auf Partys. Also basically war er ein Hype-Man. Ganz ehrlich, bei dieser Stimme, ich kann mir das richtig gut vorstellen, wie eigentlich für diesen Job gemacht, als Hype-Man geboren. Das ist Movey Joe, das ist einer seiner ersten Solo-Tracks und ich bin großer Fan, das ist Maladier, jetzt hier in 1Live.de.
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1: Es ist 8 Uhr, ich bin Sandra Wahle. Bei der Fußball-WM ist jetzt erstmal Pause, bevor am Dienstag die Halbfinalspiele losgehen. Seit der Nacht steht dafür auch die zweite Paarung fest. Dazu gehört Argentinien, das 3:1 gegen die Schweiz gewonnen hat. Und das sagen die Schweizer Fans dazu.
2: Ich bin sehr enttäuscht. Ich gehe jetzt nach Hause weinen. Ne?
3: Wir sind super stolz. Die haben super gespielt.
4: Ja, einfach im Moment traurig, aber definitiv sehr, sehr stolz auf das Team.
1: Wie das Spiel gelaufen ist, dazu mehr von Henrik Lückhoff.
5: Spielerisch taten sich die Argentinier lange schwer. Erst ab der 72. Minute, als der Schweizer Breel Embolo wegen einer Schwalbe mit Gelb-Rot vom Platz flog, dominierte Argentinien. Trotzdem ging es in die Verlängerung. Da sorgten Alvarez mit einem Traumtor und Lautaro Martinez nach einem Konter für den 3:1-Sieg. Im Halbfinale wartet England, das mit 2:1 nach Verlängerung gegen Norwegen gewann. Nach Rückstand drehte Jude Bellingham mit 2 Toren das Spiel.
1: England und Argentinien spielen dann am Mittwoch gegeneinander. Das US-Militär hat wieder Stellungen im Iran angegriffen. Präsident Trump hatte das befohlen, nachdem der Iran ein Containerschiff in der Straße von Hormuz beschossen hatte. Die Meerenge ist wichtig für den weltweiten Handel mit Öl. Im Moment ist sie wegen der Angriffe wohl wieder geschlossen. Zum ersten Mal seit 35 Jahren steht heute wieder ein deutscher Tennisprofi im Wimbledon-Finale der Männer. Die Nummer 2 der Welt, Alexander Zverev, trifft auf die Nummer 1, Jannik Sinner. Im Jahr 2018 hat Angelique Kerber den Grand Slam gewonnen. Sie glaubt, dass Zverev heute Chancen hat.
6: Weil er sich hier die letzten 2 Wochen wirklich sehr fokussiert, sehr solide gezeigt hat. Er ist bei sich, er spielt gutes Tennis, seine Vorhand, sein Aufschlag, alles sitzt.
1: Das Wimbledon-Finale geht heute um 17 Uhr los. Wer gerne mal mit Freunden was spielt, könnte heute neue Ideen bekommen. In Berlin entscheidet sich nämlich, welches Spiel das Spiel des Jahres wird. Es gibt 3 Nominierte und der Gewinner darf sich die Auszeichnung danach auf die Verpackung schreiben. Auch über das Kinderspiel und das Kennerspiel des Jahres wird entschieden, also für Leute, die schon mehr Spielerfahrung haben.
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1: Das sieht heute ähnlich aus wie in den letzten Tagen. Zeitweise gibt es zwar ein paar Wolken, ansonsten ist aber viel Sonne dabei und es wird trocken und sehr warm. In Herford und Ibbenbüren bis 29 Grad, in Lünen und Waldbröl sind bis 30 drin und in Mönchengladbach bis 32 Grad. In der neuen Woche geht's dann genauso weiter. Morgen sind wieder bis zu 33 Grad drin.
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1: Ja, mein Problem ist, dass mein Hund chronisch stinkt.
2: Ui.
1: Ja. Und dieses Problem hat mich schon sehr oft in unangenehme Situationen gebracht.
2: Okay. Also erstmal, Hunde sind super.
1: Hunde sind super. Gerade mein Hund.
2: Gerade dein Hund.
1: Ja.
2: Aber alle anderen auch. Hunde sind super. Okay. Wonach stinkt der? Welche Richtung geht's?
1: Also sie hat zum einen extremen Mundgeruch.
2: Okay.
1: Und zum anderen extreme Blähungen und das auch oft zusammen, also gemeinsam.
2: Warst du schon mal beim Tierarzt deswegen?
1: Ja, tatsächlich. Okay. Weil sie halt so aus dem Mund gestunken hat, dass ich gedacht habe, das kann nicht normal sein.
2: Ja.
1: Und mein Tierarzt meinte, sie ist Allergikerin und sie kriegt so ein bestimmtes Futter.
2: Ja.
1: Und er meinte, das liegt wohl daran. Da sind irgendwie viele Proteine drin und die bahnen sich dann ihren Weg vorne und hinten raus.
2: Hast du das Gefühl, dass es deine Liebe zu ihr einschränkt?
1: Nee, also nein. Ich nehme das auch gar nicht mehr so wahr. Also eher meine Mitmenschen, die sind eher so, boah, wie kannst du so einen stinkenden Hund haben? Und das ist halt auch so, es beeinflusst auch so ein bisschen mein Leben oder meinen Alltag, weil Menschen wirklich nicht mehr zu mir nach Hause kommen wollen.
2: Das ist schlimm.
1: Es ist ganz, ganz schlimm, wirklich.
2: Hast du schon mal an so ein Schild gedacht, was man den Hund umhängt?
1: So im Hals, oder?
2: Ja, so auf dem, nee, am besten auf dem Rücken, dass man das so von oben liest, sorry. Wo einfach nur so sorry steht. Sorry.
1: Ja.
2: Ich bin sorry. Oder sorry, meiner, finde ich witzig. Wenn er uns sagt, meiner, sorry. Wollen wir so machen?
1: Ja, machen wir so.
2: Okay, ein Applaus für Luca, bitte.

0: Ihr müsst mir sagen, Leute, haben diese Dinge Eskalationspotenzial in der Beziehung? Ö1 läuft Digi, ich bin Janina und ich rede jetzt nicht von Fremdknutschen oder so. Oder mit jemandem schreiben, dies, das. Nee, ich meine so die ganz kleinen Dinge. So Micro-Cheating-Sachen. Sowas wie Digi-Hörer Benjamin zum Beispiel schon mal gemacht hat.
1: Meine Freundin macht mir Bananenbrot, wenn die mir eine Freude machen möchte. Weil ich das einmal gewollt habe, weil früher mochte ich Bananenbrot voll gerne. Das hat tot scheiße geschmeckt. Und jetzt macht sie das immer, wenn die mir eine Freude machen möchte. Aber ich weiß immer heimlich weg und tue so, als würde ich es essen. Boah. Damit ich sie nicht enttäusche.
0: Ey, wenn ich das wüsste, ne? Ich glaube, ich würde ihm das so übel nehmen. Oh mein Gott. Aber was habt ihr in eurer Beziehung schon alles getan, was vielleicht nicht so ganz korrekt war, Leute? Also Digi-Hörerin Ashanti eskaliert komplett, würde ich sagen.
2: Ich hole mir mal Porridge von unserem Lieblingsladen und er liebt den Laden. Ich liebe den Laden aber ein bisschen mehr. Und wenn er mich fragt, sage ich immer, ich habe es auf der Arbeit spendiert bekommen, obwohl ich eigentlich ohne ihn gegangen bin.
0: Ey, ich habe das meinem Freund mal richtig übel genommen, als er so einen neuen Laden auf einmal ohne mich ausprobiert hat. Obwohl wir beide den zusammen ausprobieren wollen. Dann geht er so mit seinen Jungs sein, ich so, Digga. Und was ist mit mir? Dieses Erlebnis, das werden wir nie wieder zusammen haben. Oh mein Gott, war ich sauer. Naja, und Digi-Hörer Noah hat das getan, was wir alle schon mal getan haben.
1: Wir hatten damals eine Serie, ich und meine Ex-Freundin, die wir zusammen geguckt haben. Und ich habe zu ihr gesagt, die darf auf gar keinen Fall weitergucken. Aber als mir langweilig war, habe ich die Serie dann trotzdem einfach ohne sie angeguckt und habe sie nicht erzählt. Wir haben die Serie nochmal geguckt und ich habe einfach so getan, als hätte ich sie nie gesehen.
0: Leute, an alle, die das schon mal getan haben, fühlen wir uns schuldig? Nein!

Ich liebe ja Menschen, die ironisch mit Instagram umgehen. Ihr Deinslife Digi Lisa ist hier. Also Menschen, die Insta bzw. grundsätzlich Social Media benutzen, um da irgendwie so ein bisschen quatschig unterwegs zu sein. So I'm talking selbstironische Bilder und Videos. I'm talking Posts, die nicht dafür da sind, um Hintern oder Bizeps schöne Szene zu setzen. I'm talking zum Beispiel das Profilbild vom irischen R&B-Künstler und Produzenten Femi. Man muss Femi nicht kennen, um zu checken, dass auf seinem Insta-Profilbild, das ist er safe nicht, zu sehen kriegen wir dann nämlich einen Opi mit so weißen Löckchen überm Ohr, der so einen Anzug anhat und eine lilane Krawatte. Und der strahlt wie kein zweiter in eine Kamera rein. Und dann guckt man sich Femis Feed an, sieht die ganzen lässigen Videos mit seiner Gang aus dem Studio und fragt sich, wer ist denn jetzt unser kleiner Grandpa da auf seinem Profilbild? Ja, das ist Michael D. Higgins, der bis letztes Jahr Präsident von Irland war. Und ich vermute, dass das das Profilbild ist, weil Michael D. Higgins letztes Jahr bei Social Media komplett viral gegangen ist, wegen Videos mit seinem Berner Sennenhund Miss Nitsch. Und Miss Nitsch hat während einer Live-Schalte im TV super cute dem Michael die Show gestohlen, weil er die ganze Zeit so an dem Sakko rumgeknabbert hat und so gestreichelt und lieb gehabt werden wollte. Das war richtig, richtig süß. Und ich denke, dass Femi dann daraufhin dachte, aber weißt du was, das ist jetzt der MVP für mein Profilbild. Seine Musik ist aber genauso MVP wie das. Ein wenig süßer aber, sondern hier einfach nur cool. Hier ist Femi mit Noble in 1Live Digi.

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1: Es ist 9 Uhr, ich bin Sandra Wahle. In NRW sind letzten Monat besonders viele Menschen beim Baden in Seen und Flüssen ums Leben gekommen. Laut DLRG gab es 22 Todesopfer. Das sind 10 mehr als letztes Jahr zur gleichen Zeit. Was die Gründe sind, sagt Bastian Rudde.
2: Zum einen natürlich die Hitze. Wenn es so heiß ist wie im Juni, fahren mehr Menschen ins Wasser und es gibt mehr Todesfälle. Hinzu kommt, dass laut der DLRG weiter zu viele Leute die Risiken unterschätzen, besonders unter Alkohol. Etwa, dass der Kreislauf zusammenbrechen kann, wenn man von heißer Luft ins kühle Wasser geht. Und es ist auch so, dass Flüsse wie der Rhein bei Hitze noch gefährlicher werden. Sie führen wenig Wasser, die Strömung und die Sogwirkung vorbeifahrender Schiffe werden größer.
1: In vielen Städten am Rhein gilt ein Badeverbot. Trotzdem gehen da immer wieder Menschen ins Wasser. Todesfälle gab es zuletzt aber auch am Neffelsee in Zülpich und im Rhein-Herne-Kanal. Bei dem trockenen und heißen Wetter steigt bei uns auch wieder die Gefahr für Waldbrände. Der Präsident vom Deutschen Feuerwehrverband hat der deutschen Presseagentur gesagt, dass dafür mehr Technik gebraucht werde, zum Beispiel Spezialfahrzeuge. Gegen Mitte der Woche könnte in Deutschland die höchste Gefahrenstufe für Waldbrände gelten. Auf der Bahnstrecke von Hagen über Wuppertal nach Köln gibt's weiter Probleme. Eigentlich ist sie frisch saniert, gestern sind aber Schäden an einer Brücke festgestellt worden. Bei Opladen kann deshalb weiter nur ein Gleis befahren werden. In Alsdorf bei Aachen gab es in der Nacht einen größeren Einsatz gegen Autotuner und Poser. Eine Hundertschaft hatte das Gelände am Anna-Park abgeriegelt und die Fahrer kontrolliert. Anwohner beschweren sich seit Wochen über Ruhestörungen. Außerdem sollen die Fahrer immer wieder mit zu hoher Geschwindigkeit unterwegs sein. Bei der Fußball-WM ist für Norwegen Schluss, auch wenn sich das in der Hauptstadt Oslo letzte Nacht anders angehört hat. Das Team um Starspieler Erling Haaland ist im Viertelfinale gegen England ausgeschieden nach einem 1:2. England trifft im Halbfinale auf Argentinien. Im Spiel gegen die Schweiz stand es am Ende 3:1.
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1: Der Tag bringt wieder viel Sonne. Im Münsterland und im Mindenerland können auch mal Wolken durchziehen. Es bleibt aber überall trocken. Und dazu wird es wieder sehr warm. Schwerte und Lippstadt kommen heute auf 30 Grad, Moers auf 31 und Jülich und Königswinter auf maximal 33 Grad. Die neue Woche geht dann endlich los. Es bleibt sonnig, trocken und warm bei bis zu 33 Grad.

Stormzy und Odile gibt's hier gleich in 1Live. Digi Lisa ist hier, hi. Und zwar mit ihrem neuen Song 24 Hours. Beide sind ja sehr erfolgreiche Künstler aus London, beziehungsweise Musiker aus London. Stormzy ist einer der größten Namen der britischen Musikszene, hat 3,3 Millionen Follower bei Insta. Und er wird vor allem so krass gefeiert, weil er dafür sorgt oder gesorgt hat, dass Grime in Großbritannien im Mainstream angekommen ist, in der Mainstream-Musik. Grime bedeutet auf Englisch ja Schmutz oder Dreck, steht aber in der Musikszene für diesen aggressiven, elektronischen Musikstil aus dem Londoner Raum. Wenn wir es runterbrechen, ist es so eine Kombi aus Hip-Hop und so Dancehall-Music und die Texte sind so ein bisschen echter, die Texte sind so raw. Und vor einer Ewigkeit war das eher so der Musikstil, den so kleine Sender gespielt haben, die so ein bisschen abgespaceder waren, die sich das getraut haben. Und Stormzy hat sich diesen Stil so einverleibt und performt so mitreißend, dass man gar nicht anders kann, als Grime jetzt geil zu finden, auch im Mainstream. Mal schauen, ob ihr jetzt auch so neue Grime-Fans werdet. Hier ist er zusammen mit Odile und ihrem Song 24 Hours in 1Live Digi.

0: Dieses kleine Grummeln, was ihr da hört, das könnte euer sogenanntes Hüngerchen sein. Tag Leute, hier ist 1LiveDigi und ich dachte mir bei dem schönen Wetter gerade, da grillen wir doch einfach was zusammen, oder? Grillwürstchen. Wenn ihr jetzt sagt, oh Gero, das ist mir zu kompliziert, ich weiß nicht, wie ich das machen soll. Keine Panik, ich helfe euch doch.
1: 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Heute Grillwürstchen kochen. Aber warum hört sich brutzelndes Würstchenfett an wie ein leichter Regenschauer auf einer Pfütze? Wie viele Zentimeter unterscheiden ein Grillwürstchen von einer Grillwurst? Und wie schnell fangen Rostbratwürstchen an zu rosten?
2: Wahrscheinlich genauso schnell wie deine kläglichen Gags.
1: Schritt 1. Um gute Grillwürstchen zu kochen, braucht ihr nur zwei Dinge. Einen Grill und Würstchen. Zuerst den Grill anzünden. Aber ich habe keinen Bock zu erklären, wie das geht, weil da haben sich ganze Familien dran zerstritten, ob man jetzt besser Grillanzünder, Papier, Pappe, Benzin, getrocknete Gurken oder egal was, aber Hauptsache einen Föhn benutzt. Wichtig ist nur, der Grill ist an, wenn die Kohle schön knistert. Hört sich in etwa so an. Schritt 2. Das Würstchentütchen mit einem Schärchen aufschneiden, Klammer auf. Das Däumchen kommt in das kleine und die restlichen Fingerchen in das große Schärchenlöchelchen, Klammer zu. Jetzt den fiesen Wurstkleber von den Würstchen mit dem Mündchen ablutschen und die Würstchen auf den Grillrost legen. Aber nicht parallel zu den Grillroststäbchen, sonst laufen die Würstchen Gefahr, durch das Rost auf die Kohle zu fallen. Ein sogenannter Worst Case.
2: Nicht lustig.
1: Schritt 3. Jetzt mit einer Gabel in eines der Grillwürstchen pieksen. Sollte es dabei so knacken wie eine Kaulquappe, auf die man aus Versehen tritt, sind die Würstchen fertig. Dann die Würstchen vom Grillrost fingern und genießen.
3: Grillwürstchen.
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0: Hey, Digi-People, hier ist Lennart in 1Live Digi. Gut, dass ihr da seid. Wir müssen mal eben kurz eine Hochzeit feiern. Ja, und zwar die von Millie Bobby Brown. Also, Hochzeit auf Netflix, im Film quasi. Im Film Enola Holmes 3, Digi-Kollege Marcel. Bevor wir die Hochzeit feiern, eben mal kurz die Frage aller Fragen. Enola ist die Schwester von Sherlock Holmes, oder?
1: Ja, das ist absolut richtig. Also zwei Fälle hat Enola Holmes ja auch schon gelöst. Das basiert relativ lose auf einer Buchreihe. Ja. Dieses Mal geht's nach Malta. Dort sollte Enola heiraten, was ihr Bruder Sherlock aber nur so mittelprächtig findet. Und das ist aber schnell das kleinste Problem, denn kurz drauf ist Bruder Schnüffelnase verschwunden.
0: Ui, bei Hochzeiten wird da nicht eigentlich die Braut entführt, stattdessen jetzt Sherlock Holmes?
1: Ja, richtig. Aber es ist natürlich ganz praktisch, wenn man da so eine Schwester hat mit gleichem Grips und Lupe.
2: Ja. Seine Garderobe ist unberührt. Wer auch immer das war, weiß also, dass sie ihn nicht sonderlich kümmert. Was wiederum heißt, dass derjenige über meinen Bruder Bescheid weiß.
1: So, und die Idee der Story ist eigentlich ziemlich fein. Die Ausfransungen, was da alles so irgendwie hintersteckt, puh, naja, ich muss nämlich wirklich leider sagen, für mich ist das bislang der schwächste Fall und Film.
0: Ui, okay, also ein klares Nein zur Hochzeit. Woran liegt's?
1: Also, mir fehlt es tatsächlich einfach an Flair. Mhm. Malta statt diese siffigen Gassen von London, du hast irgendwie nur Sonne und diese sandsteinfarbenen Burgen. Ja. Da ist auch wirklich sehr, sehr viel noch so an Story-Nebensträngen mit da drin. Und ich finde das Miträtseln leider einfach immer weniger.
0: Ha, okay, schade. Enola Holmes 3 gibt's auf jeden Fall jetzt auf Netflix. Falls ihr doch vielleicht eure eigene Meinung euch bilden wollt,

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1: 10 Uhr ist es. Ich bin Sandra Wahle. Und es geht zuerst um die Lage im Nahen Osten. Der Iran und die USA wollten ja eigentlich über Frieden verhandeln. Seit Tagen gibt es aber wieder Angriffe. Letzte Nacht hat das US-Militär rund 140 Ziele im Iran beschossen. Das hat jetzt Folgen für die Straße von Hormus, also die Meerenge, die wichtig für den internationalen Ölhandel ist. Mehr dazu von Martin Ganselmeier.
2: Erneut gab US-Präsident Trump den Angriffsbefehl als Reaktion auf iranische Attacken gegen ein Handelsschiff, das die Straße von Hormus ohne Abstimmung mit Iran passieren wollte. Nach Angaben des US-Regionalkommandos CENTCOM hatten iranische Revolutionswächter ein unter zypriotischer Flagge fahrendes Containerschiff beschossen. Zuvor hatten Irans Revolutionswächter erklärt, das Schiff habe die maritime Sicherheit in der Meerenge gefährdet.
1: Die Straße von Hormus ist für Containerschiffe wohl erstmal wieder gesperrt. Die DLRG warnt immer wieder, dass es in Flüssen und Seen gefährlich werden kann. Wie gefährlich, zeigen jetzt nochmal Zahlen. Allein in NRW gab es letzten Monat 22 tödliche Badeunfälle. Das sind 10 mehr als letztes Jahr im gleichen Monat. Gründe sind zum Beispiel, dass man Strömung oder den Temperaturunterschied falsch einschätzt. Die Regierung in Venezuela will damit anfangen, provisorische Unterkünfte zu bauen für alle, die durch die schweren Erdbeben ihr Zuhause verloren haben. Fast 18.000 Menschen ist das passiert. Viele von ihnen sind im Moment in Schulen untergebracht. Bald beginnt da aber wieder der Unterricht. Bei einem Konzert von Pitbull in London ist gestern ein Weltrekord aufgestellt worden. Über 21.000 Fans hatten sich künstliche Glatzen aufgesetzt. Der Trend, bei den Konzerten wie der Rapper auszusehen, hat sich über Jahre entwickelt. Nächste Woche spielt Pitbull auch in Düsseldorf. Und dann gucken wir noch auf einen Wettbewerb, der wegen der Hitze heute anders läuft. Bei der Tour de France ist deshalb zum ersten Mal eine Etappe verkürzt worden. Statt 185 Kilometern fahren die Radprofis heute 155 Kilometer. Am Startort in Frankreich werden bis zu 40 Grad erwartet.
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1: Das sieht heute ähnlich aus wie in den letzten Tagen. Zeitweise gibt es zwar ein paar Wolken, ansonsten ist aber viel Sonne dabei und dazu wird es wieder trocken und sehr warm. Bad Berleburg kommt heute auf maximal 28 Grad, Oberhausen und Münster auf 31 und Troisdorf und Aachen auf bis zu 33 Grad. In der neuen Woche geht es genauso weiter. Morgen sind wieder bis zu 33 Grad angesagt.

0: Hier ist Leon 1Live.de. Hoffe, euch geht's gut. So, das Ding mit mir an der Uni war, ich bin halt oft nicht hingegangen in die Vorlesung. Also ich bin also wirklich sehr, sehr selten hingegangen. Vielleicht ist das auch einer der Gründe, warum ich es dann am Ende nicht geschafft habe im Studium. Das ist eine andere Sache. Aber das Ding ist halt, wir hatten halt auch kein Comedy-Line-Up in unseren Hörsälen. Das war ein großes Problem. Es war nicht wie bei der 1Live-Hörsaal-Comedy-Tour. Die war wieder im Juni und es hat so viel Spaß gemacht. Hat ein großartiges Line-Up dieses Mal. Und hier ein Highlight für euch aus dem Auftritt von Josefa Walter.
1: Meine Instagram-DMs sind schon ein wilder Ort, so. Aber eine Sache, die viele Frauen haben, haben mich aus irgendeinem Grund nicht so viel, und zwar Dickpics. Und ich war aber so, als ich da so gesucht habe, ich war so am Scrollen und ich habe so gesehen, ich hatte so eine Nachrichtenanfrage von so einem Typen. Der hat mir ein Foto geschickt und ich habe das Foto noch nicht gesehen, aber ich habe das Profilbild schon gesehen von dem Typen und das war so von unten fotografiert mit Sonnenbrille und so. Und ich dachte so, ah, da kommt ein Penis. Und ich war richtig ein bisschen aufgeregt. Ich dachte so, oh, mein erstes Dickpic, geil. Was macht man da so? Ich war kurz davor, alle meine Freundinnen einzuladen für eine Penis-Reveal-Party. So, großer Penis, kleiner Penis, kleiner Penis. Oh, Konfetti, yay. Yeah. Keine Ahnung. Danke, Schwester. Appreciate it. Und dann habe ich dieses Foto geöffnet. Und dann war es ein Spendenaufruf. Für die Not-OP von einer Katze. Am Penis.

0: Wenn es von eurem Lieblingsfilm endlich den zweiten Teil gibt, Leute, in dieses Gefühl müsst ihr euch jetzt mal kurz reinversetzen, weil so fühlt sich das gerade für Bücherfans an. Es gibt nämlich jetzt die heiß ersehnte Fortsetzung von dem Buch Silver Elite. Auf BookTok sind letztes Jahr wegen dieses Hype-Buches wirklich alle komplett durchgedreht und Digi-Kollegin Simone hat sich die Fortsetzung Broken Dove jetzt auch schon reingezogen. Also erstmal für alle, Simone, die es nicht mitbekommen haben. Worum geht es in dieser Buchreihe?
1: Ja, also es ist im Prinzip eine Dystopie mit fantastischen Elementen, aber auch viel Spice und Romance. Wir haben hier so eine dystopische Welt, wo nach einem Krieg durch freigesetzte Strahlung einige Menschen besondere Fähigkeiten besitzen, wie zum Beispiel Telepathie. Diese Leute werden von der aktuellen Regierung aber unterdrückt und gejagt und zu ihnen gehört Wen. Sie ist so eine richtige Badass-Hauptprotagonistin und die wird dann in so ein militärisches Ausbildungsprogramm gesteckt und fängt dann da eine heiße Affäre mit dem Captain an. Problem: Dieser Crosswedden ist der Sohn des tyrannischen Generals.
0: Okay, also eigentlich heißt das, zählt er zu seinen Feinden oder wie?
1: Ganz genau, das ist sozusagen auch das große Dilemma dann in Band 2. Und Wen flüchtet auch zu der Gruppe, die die aktuelle Regierung stürzen will, zu der er ja quasi gehört. Und da geht es auch wirklich immer wieder um so die Frage, gibt es eigentlich überhaupt eine gute Seite, wenn beide Seiten zahlreiche Opfer in Kauf nehmen, um an ihr Ziel zu kommen und auch um sozusagen jeweils die anderen so zu Menschen zweiter Klasse zu degradieren.
0: Wow, okay, ganz schön harter Stuff. Dann hat das Buch ja auch noch 800 Seiten. Würdest du sagen, lohnt sich das zu lesen?
1: Hat sich auf jeden Fall gelohnt. Ich fand den ersten Teil schon super und der zweite Teil ist wirklich voller spannender Überraschungen. Konnte ich am Ende nicht mehr aus der Hand legen und habe wirklich gestern bis tief in die Nacht gelesen.
0: Wow. Okay, Broken Dove von Danny Francis. Die Fortsetzung vom BookTok-Hype Silver Elite könnt ihr ab sofort kaufen.

Musik fließt durch seine DNA, Leute. Durch die von Musikproduzent Palm Monkey. Er hat 1FDG, ich bin Janina. Und bitte zieht euch mal sein Insta rein von Palm Monkey. Ey, der ist ausschließlich umgeben von Palmen in seinem Leben. Ich weiß nicht, bei wem ich noch mehr Summer-Vibes spüren soll als bei Palm Monkey. Der lebt einfach komplett das, wonach seine Musik klingt. Nach Sonne, nach leichten Brisen, nach Meeresluft. Die klingt einfach nach Rauschen von Palmenblättern. Und ich frage mich dann, was macht Palm Monkey eigentlich im Winter? Macht er Pause? Oder ist er vielleicht der Mann, der uns auch bei Schnee und Regen den Sommer in die Ohren zaubert? I guess. Hier ist euer Palmrauschen. Hier ist Musik von Palm Monkey zusammen mit Rusty und The Palm Tree Boy. Das ist Aguasi für euch in 1FDG.

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1: 11 Uhr ist es, ich bin Sarah Batkowski. Und wir gucken nochmal auf die Fußball-WM. Da ist jetzt gerade erstmal kurz Pause. Am Dienstag gehen aber die Halbfinalspiele los. Und seit der Nacht steht dafür auch die zweite Paarung fest. Dazu gehört Argentinien. Das Team hat 3:1 gegen die Schweiz gewonnen. Und das sagen die Schweizer Fans dazu.
2: Ich bin sehr enttäuscht. Ich gehe jetzt nach Hause weinen. Ne?
3: Wir sind super stolz. Die haben super gespielt.
4: Ja, einfach im Moment traurig, aber definitiv sehr, sehr stolz auf das Team.
1: Wie das Spiel gelaufen ist, sagt Hendrik Glückhoff.
5: Spielerisch taten sich die Argentinier lange schwer. Erst ab der 72. Minute, als der Schweizer Breel Embolo wegen einer Schwalbe mit Gelb-Rot vom Platz flog, dominierte Argentinien. Trotzdem ging es in die Verlängerung. Da sorgten Alvarez mit einem Traumtor und Lautaro Martinez nach einem Konter für den 3:1 Sieg. Im Halbfinale wartet England, das mit 2:1 nach Verlängerung gegen Norwegen gewann. Nach Rückstand drehte Jude Bellingham mit 2 Toren das Spiel.
1: England und Argentinien spielen dann am Mittwoch gegeneinander. Zwischen den USA und dem Iran wird ein Friedensabkommen im Moment immer unwahrscheinlicher. In der Nacht haben die USA wieder Ziele im Iran bombardiert, wohl als Reaktion auf den Beschuss von einem Schiff in der Straße von Hormus. Der Iran hatte die Meerenge, die wichtig für den weltweiten Ölhandel ist, wohl erstmal wieder gesperrt. Bei dem trockenen und heißen Wetter steigt bei uns auch wieder die Gefahr für Waldbrände. Der Präsident vom Deutschen Feuerwehrverband hat jetzt gesagt, dass dafür mehr Technik gebraucht wird, zum Beispiel Spezialfahrzeuge. Gegen Mitte der Woche könnte in Deutschland die höchste Gefahrenstufe für Waldbrände gelten. Wer gerne mal mit Freunden was spielt, könnte heute neue Ideen bekommen. In Berlin wird bekannt gegeben, welches Spiel das Spiel des Jahres wird. Es gibt 3 Nominierte und der Gewinner darf sich die Auszeichnung danach dann auf die Verpackung schreiben. Auch über das Kinderspiel und das Kennerspiel des Jahres wird entschieden.
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1: Heute gibt's wieder viel Sonne. Im Münsterland und im Nordosten von NRW können auch mal ein paar Wolken durchziehen. Es ist sehr warm. In Mahl und Schleiden heute bis 30 Grad. Soest und Nümbrecht kommen auf 31 und in Frechen maximal 33 Grad. Morgen geht's eigentlich genauso weiter. Viel Sonne, kaum Wolken bis zu 33 Grad. Am Dienstag dann sogar wieder bis 35.

0: Entschuldigung, was habt ihr gesagt? Ich glaube, dafür müssten wir jetzt ins Kino gehen, um das genau zu verstehen, was die Minions da sagen. Habt ihr sie erkannt, die Minions? Ja, sie sind zurück im Kino in Minions und Monster. So heißt der Film. Wir gucken drauf mit Digi-Kollege Marcel. Sag mal, Marcel, nur zum Verständnis. Das ist jetzt nicht ich einfach unverbesserlich, ne?
1: Das ist quasi die dritte Solo-Vorgeschichte. Die Minions ja weiter auf der Suche nach ihrem bösen Oberboss. Und das führt sie dieses Mal ins echte Hollywood.
2: Ich möchte mit euch arbeiten. Wir sollten Filme drehen.
1: Filme? Ja, die Minions sollen und wollen einen Monsterfilm drehen. Also sie sind quasi auf dem Weg dabei, ein neuer Quentin Blablablu oder ein Baboy Spielberg zu werden.
0: Okay, lass mich raten, es wird chaotisch.
1: Natürlich, also der Minions Wahnsinn hoch 3, irre lustiger Anfang dieser Film, großes Actionfinale und dazwischen ein bisschen fast schon wie gewohnt eine Story mit so ein bisschen Durchhängern, weil im Sketchformat ist das natürlich fantastisch, auf Dauer von so 90 Minuten geht es mal wieder jetzt nicht so komplett auf.
0: Ja, aber ich sehe doch trotzdem da kleine Bananas in deinen Augen.
1: Ja, natürlich, claro que sí. Dieser Unfug ist weiterhin für mich wirklich das pure Gelbgold. Das ist wahnsinnig witzig. Und es gibt dieses Mal, und das ist wirklich das Geile, es gibt so Anspielungen an das uralte Hollywood.
3: Baby. Oh, Humphrey.
4: Pignata. Carbonara. Lasagna.
1: Hier Casablanca, du hast aber auch Kill Bill, du hast Charlie Chaplin und sie bleiben für mich weiter wirklich die witzigsten Sidekicks der Animationsgeschichte.
0: Okay, das klingt nach einem krass wilden Kinoabenteuer. Minions and Monsters, neuer Film. Übrigens mit den Stimmen von Bill und Tom Cowlitz. Jetzt kann er nichts mehr

1 Live Digi mit Leo. Hoffe, euch geht's gut. So, ich weiß nicht, was bei euch im Keller steht. Bei mir ganz viel alte Umzugskartons und einfach Müll, to be honest. Bei manchen stehen Mikrofone und Popschütze und ein ganzes Aufnahmestudio. Blumengarten jetzt für euch. Die ersten Songs, damals aufgenommen im Keller von Samuels Eltern. Mit Matratzen und Bettdecken an den Wänden, um den Sound besser zu machen. Mittlerweile alles ein bisschen mehr Hochglanz bei den beiden. Und mit diesem Track mittlerweile weltweit viral. Die Amis lieben diesen Track gerade. Das ist gut genug mit Kitschkrieg und Shirin David jetzt in 1 Live Digi.

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0: Hier ist Leo in 1 Live Digi. Kleine Frage mal eben in die Runde. Schämt ihr euch für eure YouTube For You Page? Wie sieht's da aus? Seid ehrlich. Ich merke immer, wenn meine Freundin bei mir auf dem iPad eingeloggt war, dann sind immer auf einmal so sehr viele trashy amerikanische YouTuber auf meiner Startseite, die über irgendwelche angeblichen Skandale quatschen. Bei mir, bei meiner Startseite, zugegebenermaßen, es sind viele Videos der 1Live-Generation Gag. Und es gibt gerade ein paar neue Comedy-Sets auf unserer YouTube-Seite, die sich wirklich lohnen. Eins davon ist von Sophia Hendry.
1: Ob das so eine gute Idee ist, wenn ich den da jetzt schreibe? Weil, stellt euch mal vor, ich verlieb mich da jetzt wirklich in so einen Mörder. Ne? Schon wieder. Stehst du da? Ich gedacht so, was sind so Vor- und Nachteile, einen verurteilten Straftäter zu daten? Ne? Normale Sonntagsgedanken. Ihr kennt's. Ganz klarer Nachteil, der sitzt im Knast. Ne? Braucht man nicht drum herum reden. Andererseits, ich weiß immer, wo der Typ ist. Ja, es gibt so verrückte Leute da draußen, die stalken ihren Typen doch regelrecht. Da haben wieder GPS-Tracker, AirTags, Spy-Apps auf dem Handy. Mein Typ hätte ja nicht mal ein Handy. Und wenn, wär's im Arsch. Also wirklich, aber ne? Andere Story. Ich muss nicht für den putzen, ich muss nicht für den kochen. Wenn der sein Bett nicht ordentlich macht, zack, wird er mit dem Zero abgeduscht. Ne? Auch heiraten wollte ich eh mal im kleinen Kreis. Und Klamottenfrage bei ihm war ja geklärt. Ne? Anzug hat er schon. Ja, gut. Fremdgehen, immer ein Thema, ne? Immer ein schwieriges Thema in jeder Beziehung. Aber wenn der mir doch sagt, Sophia, das hab ich nicht gewollt. Dann stimmt das auch sehr wahrscheinlich. Ich hatte ganz viel Spaß. Ich bin Sophia Henry. Vielen, vielen Dank.

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1: 12 Uhr ist es, ich bin Sarah Batkowski. In NRW sind letzten Monat besonders viele Menschen beim Baden in Seen und Flüssen ums Leben gekommen. Laut DLRG gab es 22 Todesopfer, 10 mehr als letztes Jahr zur gleichen Zeit. Was die Gründe dafür sind, sagt Bastian Rudde.
2: Zum einen natürlich die Hitze. Wenn es so heiß ist wie im Juni, fahren mehr Menschen ins Wasser und es gibt mehr Todesfälle. Hinzu kommt, dass laut der DLRG weiter zu viele Leute die Risiken unterschätzen, besonders unter Alkohol. Etwa, dass der Kreislauf zusammenbrechen kann, wenn man von heißer Luft ins kühle Wasser geht. Und es ist auch so, dass Flüsse wie der Rhein bei Hitze noch gefährlicher werden. Sie führen wenig Wasser, die Strömung und die Sogwirkung vorbeifahrender Schiffe werden größer.
1: In vielen Städten am Rhein gilt ein Badeverbot. Trotzdem gehen da immer wieder Leute ins Wasser. Todesfälle gab es zuletzt aber auch am Neffelssee in Zülpich und im Rhein-Herne-Kanal. Wer zum Wochenstart morgen wieder über die frisch sanierte Bahnstrecke Köln-Wuppertal-Hagen will, muss sich weiter auf Einschränkungen einstellen. Freitagabend wurde die Strecke zwar wieder eröffnet, trotzdem gibt es da schon wieder Probleme. Zwischen Opladen und Leichlingen ist eine beschädigte Brücke entdeckt worden. Da ist jetzt erstmal nur ein Gleis frei. In der Nacht gab es in Alsdorf bei Aachen einen Großeinsatz gegen die Autotuner- und Poser-Szene. Die Polizei hat ein Gelände an einem Park abgeriegelt und kontrolliert. Seit Wochen beschweren sich da Anwohner, dass es abends und auch in der Nacht viel zu laut ist und dass auch Autos viel zu schnell fahren. Diese Nacht war es in Alsdorf deutlich ruhiger. Möglicherweise hat sich die Szene über Chatgruppen gewarnt. Bei der Fußball-WM stehen jetzt auch die Teilnehmer für das zweite Halbfinale fest. Zuerst hatte sich England qualifiziert nach einem 2:1 gegen Norwegen. Beide Tore schoss Jude Bellingham.
3: Wir haben Charakter gezeigt und Durchhaltevermögen, als es mal nicht so lief. Wir werden immer alles geben. Wer reingekommen ist, war bereit und hat es gerockt. Ich bin stolz auf das Team und auf das Halbfinale.
1: Englands Gegner im Halbfinale ist Argentinien. Das Team hat heute früh 3:1 gegen die Schweiz gespielt. Das erste WM-Halbfinale ist am Dienstag. Da spielt dann Frankreich gegen Spanien.
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1: Das sieht heute ähnlich aus wie in den letzten Tagen. Zeitweise gibt es zwar ein paar Wolken, ansonsten ist viel Sonne dabei und es ist sehr warm. In Unna und Höxter heute 30 Grad, Duisburg kommt auf 31, Eschweiler und Langenfeld auf maximal 33 Grad. In der neuen Woche geht es genauso weiter. Morgen sind bis 33 Grad angesagt, am Dienstag dann sogar wieder bis 35.

0: ab wann ist es denn jetzt genau Cheaten in einer Beziehung? Lisa ist hier in 1Live Digi. Wo ist bei euch die Grenze erreicht, dass ihr sagt, nee, also ab hier würde ich jetzt das als Lügen und Betrügen labeln? Fängt Betrügen für euch vielleicht schon im Kopf an? Wenn man merkt, so, man denkt gerade irgendwie die ganze Zeit an eine andere Person. Oder ist es euch so ein Fremdknutschen vielleicht ja auch voll egal? Oder voll okay, weil solange keine Gefühle im Spiel sind, ist es komplett Wumpe. Wie auch immer es sich bei euch verhält, Freunde, ich glaube und hoffe, dass wir es nicht so sehen wie Laurenz von Ex on the Beach. Der hat hier mal eine ganz steile These aufgestellt.
1: Oralverkehr zählt für mich nicht als Sex. Das ist quasi wie Knutschen, nur an anderen Stellen. Die hat mir einen geknabbert so.
2: Geknabber? Cooles Wort.
1: Ich will merken, geknabbert. Eine süße Umschreibung.
2: Weil das ist so eine süße Beschreibung.
1: Ein abgeknabbert.
2: Passt.
1: Passt.

Na Leute, was geht? Lisa hier in Unself Diggi. Und jetzt geht's hier weiter mit unserem Champagne Puppy. So nennt sich Drake, ja, zumindest bei Instagram. Und Champagne gab's bei unserem Puppy ja gerade erst literweise aus dem Hahn, denke ich. Weil die ganzen Partygirls sollen ja auch nicht auf dem Trockenen bleiben, wenn sie schon so gefeiert werden. Ja, also ich fange kurz vorne an. Drake hat auf seinem aktuellen Album Iceman den Song Janice STFU, also Janice Shut the Fuck Up. Das wird auch immer wieder so in den Song so reingeschrieben. Und ich finde es ja auch schon so ein bisschen witzig für alle Genesis, aber ist es ein kleiner Downer von Drake, so einen reinzubekommen. Deshalb hat er jetzt als Entschuldigung an die Genesis dieser Welt und von Amerika den Janice Day ins Leben gerufen, beziehungsweise die Janice Apology Parties. 5 Stück gab's davon. Da waren Partys, zu denen nur Genesis eingeladen wurde. Und man Drake persönlich kennenlernen konnte und literally einfach aus der Hölle verwöhnt wurde. Es gab ein Gängemenü, Champagner und einfach bis zu 10.000 Dollar Cash. Gott, da denkt man sich ja, Mensch, würde ich jetzt doch mal Janice heißen? Ja, das dachte sich eben eine Frau aus Amerika auch und hat einfach ihren Namen legally geändert zu Janice, nur um bei diesen Apology-Partys dabei sein zu können. Keiner weiß auch, wie die vorher hieß, hat sich ausgelöscht, der Name direkt, wild. Mal gucken, wie viele Partys Drake noch schmeißen muss, bis ihm alle Genesis verziehen haben. Hier ist auf jeden Fall jetzt ein 1Live-Diggi mit Janice, shut the fuck up.

0: schuldig im Sinne der Anklage. Ich gebe es zu, ich bin schlecht im bei WhatsApp antworten. Und ich gebe auch zu, manche Leute ghoste ich absichtlich. Wer ghostet euch denn gerade so?
1: Mein Cousin, wirklich, mein Cousin. Ich komme nie drauf klar, ne? Der sagt immer, der ist am Schlafen und so, ne? Aber dann sehe ich schon mal manchmal, wenn ich so auf Instagram drauf gehe, dass er jetzt aktiv ist.
0: Ja, das sagt Digi-Hörer Hammo aus Köln. Und das weggeghostet werden, das kennen wir alle irgendwie, ne? Digi-Kollegin Lisa, wir teilen nicht nur einen Namen, sondern auch unseren Umgang mit dem Ghosten tatsächlich.
2: Ja, nee, ich bin selbst nicht so eine, die direkt antwortet. Und deshalb habe ich mich mal ins Haifischbecken gewagt und meine beste Freundin Anna zu dem Thema befragt. Die ist nicht gerade so ganz amused über mein Antwortverhalten.
3: Ganz ehrlich, es kotzt mich ein bisschen an, dass ich mittlerweile meine Nachrichten an dich planen muss. Mhm. Ganz ehrlich, ich check nicht, wie man so lange brauchen kann, um auf eine Nachricht zu antworten, einen Monat Zeit einzuplanen. Ist manchmal echt ein bisschen nervig.
2: Autsch. Ja. An dieser Stelle ein ganz fettes Sorry an Anna und all meine Freunde. Ich gelobe Besserung, aber zu meiner Verteidigung, ey, ich bin nicht alleine.
0: Ja, weiß ich. Du hast dich also umgehört. Was sagen denn die Leute sowieso? Weshalb, warum?
2: Ja, tatsächlich sind die meisten, die ich getroffen habe, auch die Ghoster.
0: Ja.
2: Die sagen, dass sie einfach zu viele Nachrichten bekommen, keine Zeit haben, immer perfekt antworten wollen oder wie Sandra aus Aachen, das einfach vergessen.
4: Ja, ich schaue auf mein Handy, denke mir, ich antworte in ein paar Minuten, dann vergesse ich es oder verschiebe es, verdränge es.
2: Also es ist ganz wichtig zu sagen, man meint es wirklich nicht böse.
0: Ja, aber so komplett vergessen oder verdrängen, wie er das jetzt sagt, finde ich jetzt schon nicht so geil.
2: Voll, und das macht auch was mit einem, beziehungsweise das bringt auch so ein bisschen Zweifel auf, wie bei Laura aus Köln.
5: Dann wird die Frage auf geöffnet gelassen oder erst gar nicht angeschaut und dann denkt man sich schon irgendwie, wo man denn bei der Person steht.
2: Und das verstehe ich voll, also dass sie sich so fühlt, auch wenn ich es eben selbst mache. Ich weiß ja, dass es kacke ist.
0: Ja, vielleicht dann jetzt einfach mal, wenn man schon nicht direkt auf die Nachricht antwortet, dann einfach mal schreiben, ich hab dich lieb, damit einem wenigstens das in Erinnerung bleibt.

0: 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Um 13 Uhr, ich bin Sarah Batkowski. Die Bahnstrecke Köln-Wuppertal-Hagen ist ja frisch saniert und nach 5 Monaten Sperrung seit Freitagabend wieder frei. Es gibt aber schon wieder Probleme und deswegen Einschränkungen. Auch morgen zum Start in die neue Woche. Mehr von Uli Spinnrad.
1: Das Problem ist, dass die Züge erstmal grundsätzlich auf der Strecke nur langsam fahren dürfen, maximal Tempo 70, weil sie den neu verlegten Schotter mit ihrem Zuggewicht erst noch verdichten müssen. Zwischen Wuppertal und Hagen gilt das Tempolimit, stand jetzt auch bis Dienstag früh, wird also auch morgen im Berufsverkehr noch ein Problem sein. Zwischen Köln und Wuppertal ist das Tempolimit nach WDR-Informationen jetzt aufgehoben worden. Aber auf der Strecke wurde eine kaputte Brücke entdeckt und die darf nur in eine Richtung befahren werden. Viele Züge werden umgeleitet.
0: Wer also auf der Strecke Köln-Wuppertal-Hagen langfahren will oder muss, der sollte mit Verspätungen und Ausfällen rechnen und vorher lieber seine Verbindung checken. Es ist wieder ganz schön warm und viele gehen ins Freibad. Einige kühlen sich aber auch in Flüssen und Seen ab. In Deutschland sind im Juni mindestens 99 Menschen ertrunken. So viele Todesfälle hat es laut DLRG seit dem Hitzesommer 2003 nicht mehr gegeben. Die meisten Badetoten im Juni gab es mit 22 in NRW. Das sind 10 Menschen mehr als letztes Jahr im gleichen Zeitraum. Bei der Fußball-WM ist für Norwegen Schluss, auch wenn sich das in der Hauptstadt Oslo letzte Nacht anders angehört hat. Das Team um Starspieler Erling Haaland ist im Viertelfinale gegen England ausgeschieden nach einem 1:2. England trifft im Halbfinale jetzt auf Argentinien. Im Spiel gegen die Schweiz stand es am Ende 3:1. Und zum Schluss noch eine gute Nachricht für tausende Menschen in der Eifel. Sie müssen ihr Trinkwasser nicht mehr abkochen. Die Warnung für die Gemeinden Hellental, Kall, Dahlem und die Stadt Schleiden ist aufgehoben. Das Abkochgebot fürs Leitungswasser galt seit Mittwochabend, weil bei einer Kontrolle Darmbakterien gefunden worden waren und die können krank machen.
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0: Heute gibt's wieder viel Sonne. Im Münsterland und im Nordosten von NRW können auch mal ein paar Wolken durchziehen. In Winterberg heute 25 Grad. Warndorf und Gummersbach kommen auf 30. In Ratingen und St. Augustin bis 32 Grad. Morgen geht's eigentlich genauso weiter. Viel Sonne, kaum Wolken, bis zu 33 Grad dann. Und am Dienstag bis 35 Grad.

0: Freunde bei WhatsApp oder wo auch immer ghosten. Ist jetzt nicht so geil, aber irgendwie machen es ja doch recht viele von uns. Einfach nicht antworten, weil es irgendwie gerade stressig ist. Hier ist Lisa in 1Live, Digi. Ich kenne das. Das kennt vor allem aber auch Digi-Hörerin Nastja aus Minden.
1: Zu faul, zu überfordert von Nachrichten. Ich sehe dann so 20, 30 Nachrichten auf meinem Handy und dann denke ich, nee, da möchte ich keine einzige mal antworten.
0: Ja, aus dem Digi-Team hat sich meine Kollegin Lisa mit dem Thema beschäftigt. Und was wirklich ein Thema ist, man schreibt ja nicht nur bei WhatsApp. Dann schickt man sich bei TikTok was, bei Insta. Du bist irgendwie noch in 12 Snapchat-Gruppen. Wie viel ist da zu viel? Lisa, benutzen wir einfach zu viele Plattformen?
2: Tatsächlich kann man das genau so sagen.
0: Okay.
2: Und wegen diesen vielen Kanälen und Nachrichten sind wir quasi gezwungen, ausgewählter zu antworten. Das sagt auch Simon Schnetzer, der Jugendforscher und Experte für junge Generationen.
3: Die Gen Z ist eine digitale Kommunikationskultur, die Norm. In der digitalen Kommunikation herrscht grundsätzlich weniger Verbindlichkeit.
2: Ja, und dann fällt zwangsläufig auch was hinten runter. Mhm. Außerdem gibt es Zeitfenster, an denen man ja gar nicht antworten kann, sagt er zum Beispiel bei der Arbeit oder beim Sport.
0: Ja, und dann guckst du halt danach auf dein Handy und hast wieder 20 neue Nachrichten und ist so, wann, wie, wo. Trotzdem fällt es mir irgendwie schwer, dann Verständnis fürs Ghosting zu haben. Ich weiß nicht.
2: Ja, ich verstehe es auch. Mhm. Aber wir haben inzwischen auch einen Standard an Kommunikation, der ist eigentlich auch too much.
3: Sich bei der Gen Z verändert hat, was aber eigentlich absurd ist, das ist die Erwartungshaltung, dass Menschen immer sofort reagieren müssen.
2: Also klar, Ghosting ist kacke, aber für manche funktioniert die ständige Erreichbarkeit und das dauerhafte Antworten einfach nicht und dann muss man das auch eben verstehen. Aber besonders in der Freundschaft kann man über sowas ja natürlich auch offen reden.
0: Voll. Das heißt, wir müssen alle versuchen, uns gegenseitig besser zu verstehen und nur weil jemand nicht so schnell antwortet, heißt das nicht, dass der einen nicht mag oder so. Das müssen wir uns dann vielleicht an der Stelle einfach auch mal ein bisschen öfter sagen.

0: Hallo, hier ist Lisa in 1 Live Digi. Man muss jetzt aber gerade sagen, Lisa Nummer 1. Ich bin hier gerade im Doppelpark unterwegs mit Digi-Kollegin Lisa 2. Komisch, dass du es aber hierhin geschafft hast, obwohl du meine Nachricht noch gar nicht gelesen hast. Ghosten ist einfach ein Ding. Wir können uns alle irgendwie nicht so richtig frei davon machen. Lisa, du versuchst jetzt so ein bisschen Verständnis dafür zu schaffen. Auch wenn du selbst sagst, Freundschaften können unterm Ghosten leiden.
1: Ja, so ist es. Also meine beste Freundin ist verständlicherweise ein bisschen angepisst.
2: Ehrlich, es kotzt mich ein bisschen an, dass ich mittlerweile meine Nachrichten an dich planen muss. Ganz ehrlich, ich check nicht, wie man so lange brauchen kann, um auf eine Nachricht zu antworten. Einen Monat Zeit einzuplanen, ist manchmal echt ein bisschen nervig.
1: Also wenn ihr Anna fragen würdet, würde die bestimmt sagen, dass es auch Auswirkungen auf unsere Freundschaft hat. Das hat mir Jugendforscher Simon Schnetzer übrigens auch bestätigt.
0: Okay, das heißt, man sollte einfach grundsätzlich eine andere Erwartung an die Kommunikation mit Freunden haben, aber wie soll das konkret aussehen?
1: Am besten überlegt man sich selbst erstmal, was für einen möglich und machbar ist und was eben nicht.
3: Meiner Sicht wichtigste Tipp ist, sich selbst Kommunikationsregeln zu geben und diese zu kommunizieren.
1: Das heißt also, ich erkläre den Leuten in meinem Umfeld, dass ich einfach länger brauche, um zu antworten und dass das gar nichts mit denen selbst zu tun hat.
0: Ja gut, aber das hilft ja nicht, wenn man Nachrichten zum Beispiel so vergisst oder so. Das ist ja auch oft ein Ding.
1: Das stimmt, aber auch dafür gibt es ganz konkrete Tipps. Zum Beispiel sagt Schnetzer, dass man die WhatsApp-Funktion nutzen kann, um bereits gelesene Nachrichten wieder auf ungelesen zu stellen oder wichtige Chats eben oben anzupinnen, damit man das halt nicht vergisst, dass das nicht durchrutscht.
0: Okay, ich habe hier auch noch einen Tipp für euch. Vielleicht auch mal wieder einen guten alten Anruf tätigen. So, das ist mein Beitrag dazu. Deshalb, ich muss jetzt auch mal kurz eine Freundin anrufen.

weiß nicht, ob Songmaxing ein Ding ist, aber Summer Jam und Billa Joe machen irgendwie genau das mit diesem Track. Kilimanjaro jetzt für euch. Ein Song, für den ihr mal in den Equalizer-Einstellungen ein bisschen rumschraubt und den Bass vielleicht ein bisschen höher dreht, weil der Song zeigt, wie gut eure Lautsprecher wirklich sind mit diesem Beat. Produziert unter anderem von Bezza, ein Musikproduzent aus Deutschland, der unter anderem den Song Life is Good von Future und Drake produziert hat. Kilimanjaro jetzt für euch. Ihr merkt schnell, es hat nicht so wirklich was mit dem Berg zu tun, sondern eher mit Körperlichkeiten. Aber das ist vollkommen okay, gerade im Sommer mit so einem Track. Summer Jam, Billa Joe jetzt für euch. Hier ist 1 Live Diggy.

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1: 14 Uhr ist es, ich bin Sarah Batkowski und wir schauen nochmal auf die Beziehung zwischen dem Iran und den USA. Beide Länder wollten ja eigentlich über Frieden verhandeln, seit Tagen gibt es aber wieder Angriffe. In der Nacht hat das US-Militär rund 140 Ziele im Iran beschossen. Die Lage an der wichtigen Meerenge der Straße von Hormus hat sich wieder verschärft. Mehr von Uwe Lüb.
2: Die Angriffe der USA richteten sich angeblich nicht nur gegen iranische militärische Einrichtungen entlang der Straße von Hormus. Auch aus dem Binnenland werden Explosionen aufgrund von US-Beschuss gemeldet. Die USA verlangen von Iran, die Straße von Hormus freizugeben. Die Führung in Teheran beansprucht jedoch weiter die Kontrolle über die Meerenge. Auch Bemühungen in der Region um eine Deeskalation blieben vorerst ergebnislos.
1: Und der Iran hat als Reaktion mittlerweile US-Militärstationen in den Golfregionen angegriffen. Wer über die sanierte Bahnstrecke Köln-Wuppertal-Hagen will, muss wieder mit Problemen rechnen. Zwischen Opladen und Leichlingen ist eine beschädigte Brücke entdeckt worden. Da geht jetzt alles nur über ein Gleis. Und für Züge zwischen Wuppertal und Hagen gilt auch noch ein Tempolimit. Diese Pendlerin ist genervt.
3: Ich habe kein Auto und wohne in Langenfeld. Also entweder fahre ich mit der 206 oder hier mit den Bahnen und komme halt nicht weg. Ne? Das ist mein Problem und es ist zum Kotzen.
1: Wer also da lang muss, sollte vorher auf jeden Fall die Verbindung checken. In den Alpen hat es in den letzten Tagen mehrere schwere Unfälle mit Gleitschirm gegeben. Eine 28-Jährige aus Hessen ist in einen Baum gestürzt und wurde in etwa 40 Metern Höhe tot entdeckt. Ein 24-Jähriger aus NRW fiel aus etwa 25 Metern in einen See in Tirol. Der Mann aus dem Rhein-Sieg-Kreis wurde geborgen und in eine Klinik gebracht. Zum ersten Mal seit 35 Jahren steht heute wieder ein deutscher Tennisprofi in Wimbledon-Finale der Männer. Die Nummer 2 der Welt, Alexander Zverev, trifft auf die Nummer 1, Jannik Sinner. Im Jahr 2018 hat Angelique Kerber den Grand Slam gewonnen. Sie glaubt, dass Zverev Chancen hat.
4: Weil er sich hier die letzten zwei Wochen wirklich sehr fokussiert, sehr solide gezeigt hat. Er ist bei sich, er spielt gutes Tennis, seine Vorhand, sein Aufschlag, alles sitzt.
1: Das Wimbledon-Finale geht um 17 Uhr los.
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1: Das sieht heute ähnlich aus wie schon in den letzten Tagen. Es gibt viel Sonne, kaum Wolken. Es ist sehr warm. In Aalen und Paderborn heute 30 Grad. Dienstlaken und Hagen kommen auf 31 und in Erftstadt sogar bis 33 Grad. In der neuen Woche geht es eigentlich genauso weiter. Morgen bis 33 Grad, am Dienstag bis 34.

0: Hier ist Leon als FDG. Was geht ab? So, es gibt ein paar Dinge, die ihr machen könnt, wenn die Welt so ein bisschen sich zu schwer anfühlt, alles ein bisschen zu viel wird. Entweder ihr könnt einfach in eurer Wohnung bleiben und nicht mehr rausgehen, oder ihr könnt euch so ein bisschen in eine andere Welt entflüchten, indem ihr zum Beispiel ein gutes Buch lest. Und wir haben eine kleine Buchempfehlung für euch heute. So ein bisschen was für alle Fans von Fourth Wing und ACOTAR. Es gibt ein Buch, das beides so ein bisschen verbindet. Drachenreiter und magische Wesen. Es heißt Shadowed Wings von Karen A. Moon. Simone aus dem Legitim hat schon gelesen. Was ist denn genau die Story?
1: Also Hauptfigur ist eine Fae namens Aurora. Sie ist eigentlich Heilerin, aber als ihr Ziehvater ermordet wird, schwört sie Rache und will unbedingt den Mörder finden. Und weil alles darauf hinweist, dass ein Drache und sein Reiter verantwortlich sind, lässt sie sich an der Dracarial Academy tagsüber zur Drachenreiterin ausbilden und geht dann nachts auf die Suche nach Antworten.
0: Okay, es klingt alles irgendwie nicht so unbedingt neu, aber so ein bisschen spannend schon, ne?
1: Also es ist schon spannend irgendwie, aber der Aufbau der Geschichte, der war manchmal ein bisschen seltsam. Und es gab auch irgendwie gar nicht so ein krasses, komplexes Worldbuilding.
0: Okay, also du meinst so, diese Fantasy-Welt war jetzt gar nicht so krass beschrieben und ausgefeilt, oder?
1: Ja, also man war so drin und es wurde einfach gar nicht viel erklärt, aber das war teilweise dann auch gar nicht so nötig, war trotzdem auch spannend und es gab auch so ein paar überraschende Plot-Twists, aber trotzdem glaube ich, dass so Fantasy-Fans halt, die jetzt wirklich so rein wie Fourth Wing oder ACOTAR wirklich abfeiern, die so ein komplexes Worldbuilding und Storytelling halt haben und gewohnt sind,
0: ja,
1: dass die das vielleicht ein bisschen zu plump finden. Also ich glaube, das ist dann wirklich eher was für Leute, die sich so an das Genre mal rantasten wollen. Da ist es, glaube ich, ein ganz guter Einstieg.
0: Ey, und ihr habt Drachen und magische Wesen in einem Buch. Also vielleicht ist es was für euch. Es heißt Shadowed Wings von Karen A. Moon. So heißt die Autorin. Ist jetzt überall im Handel.

Was geht ab, Leute? Hier ist Lisa Nightslife Digi und jetzt geht's weiter mit einer Musikkombi aus NRW und Kalifornien. Ja, wie soll das denn funktionieren? Ich sag's euch. Und zwar mit dem DJ und Musikproduzent Topic, der aus Solingen kommt, und der US-amerikanischen Sängerin Becky G. Und wenn wir jetzt schon mal über Topic sprechen, muss man ja mittlerweile wirklich eins dazu sagen, er hat sich seinen internationalen Erfolg absolut zu Recht verdient. Gerade weil er wirklich seit Ewigkeiten und Jahren Banger raushaut, die, weiß ich nicht wie oft, durch die Clubs und Partymeilen dieser Welt wandern. I'm talking Breaking Me aus 2019, Your Love mit ATB aus 2021, jetzt noch I Adore You mit Dcom und Hügel vor 2 Jahren. Also der Mann droppt seit Jahren immer wieder internationale Banger und die haben ihn jetzt eben auch zu dieser Kollabo hier gebracht mit Becky G, der nächste globale Hit, der auch wieder durch die Clubs und Partymeilen dieser Welt wandert, und da schließt sich eben auch 1Live Digi an, jetzt hier mit ihrem Song Sorry Puppy, Becky G und Topic.

0: Hier ist 1Live Digi mit Leo. So, wenn ihr Bock habt auf ein paar YouTube-Videos, in denen keine Werbung läuft, kann ich euch sehr empfehlen. Es gibt ein paar neue Videos. Unsere 1Live Generation Gag auf dem 1Live YouTube-Channel mit Toni Bauer unter anderem. Der hat ein paar neue Sets auf unserem Kanal. Der hat ja schon echt, also mittlerweile schon vor 20.000 Leuten gespielt in der Comedy-Nacht XXL. Er bekommt aber manchmal auch Anfragen für kleinere Veranstaltungen. Zum Beispiel Beerdigung.
1: Ich krieg letztes Mal eine E-Mail, ich verarsche euch nichts, kein Witz. Krieg eine E-Mail, schreibt einer, Toni, würdest du auch auf Beerdigung spielen? Und ich schreibe so zurück, boah, kann ich nicht machen. Moralisch, ethisch, kann ich nicht machen. Schreibt er mir, mein bester Freund war dein größter Fan. Der wird sich bestimmt freuen. Und ich so, nee, der freut sich nicht mehr. Kann ich nicht machen. Schreibt er mir, gibt auch 15.000 Euro. Habe ich geschrieben, ja gut, wenn ich das nicht mache, macht das ein anderer, ne? Oder nicht? 15.000 Euro? Guck mich nicht so an, ihr würdet das alle machen, hör doch. Wir haben alle Hunger. 15.000 Euro? Das ist ein Monatsgehalt. Ich dachte mir, alles klar, ja, wenn Sven noch Comedy-Fan ist, dann wird er die ganze Familie Comedy-Fan sein. Also habe ich so Comedy einmal eins gemacht, ne? Habe ich so gedacht, okay, ich beschreibe einfach witzig, was ich mache und was ich sehe, okay? Ich trete auf eine Kapelle. Links vor mir der Sarg, oben drüber das Kreuz. Ich wollte witzig sein, ich guck die Leute an, ich sag, ja gut. Ich hatte auch schon mal schönere Bühnenbilder. Ich hab versucht, ich sag so, Catering war scheiße, Trockenbrot habe ich gefressen. Weiß auch nicht, ob das so hygienisch ist, aus dem Taufbecken zu saufen, weiß ich nicht. Köln, keiner hat gelacht. Keiner hat gelacht. Und da hab ich gemerkt, ich verliere die gerade. Und die haben schon einen verloren.
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1: 15 Uhr ist es, ich bin Sarah Bartkowski. Und es geht nochmal um die Bahnstrecke Köln-Wuppertal-Hagen. Die ist ja frisch saniert, seit Freitagabend nach wochenlanger Sperrung auch wieder frei. Jetzt gibt's aber schon wieder Probleme. Es gilt zum Teil noch bis Dienstag ein Tempolimit für die Züge und eine Brücke ist beschädigt, die wird jetzt repariert. Reporterin Juliette Nicolz hat mit den Arbeitern gesprochen.
2: Die hatten mir auch gesagt, dass das wahrscheinlich keine kurzfristige Geschichte ist. Also bis zu einem Monat kann es dauern. Was jetzt genau kaputt ist, das kann man von hier unten nicht sehen, aber feststeht, ein Gleis ist gesperrt und nur eins ist befahrbar.
1: Die Probleme haben nicht nur Auswirkungen auf den Regional-, sondern auch auf den Fernverkehr. Wer da lang will, sollte vorher also am besten die Verbindung auf der Strecke checken. Und wir bleiben beim Thema Bahnfahren. Rund 200 Leute mussten vorhin auf der Strecke zwischen Hamm und Aalen aus einem Zug von der Eurobahn raus. Der ist wegen einer technischen Störung ausgefallen. Auch die Klimaanlage hat nicht mehr funktioniert. Die Reisenden sind in einen Ersatzzug umgestiegen und wurden zurück nach Hamm gebracht. Der kaputte Zug, der steht noch zwischen Hamm und Aalen. Die Strecke ist da gesperrt. Zwischen den USA und dem Iran wird ein Friedensabkommen im Moment immer unwahrscheinlicher. In der Nacht haben die USA wieder Ziele im Iran bombardiert, wohl als Reaktion auf den Beschuss von einem Schiff in der Straße von Hormus. Der Iran hat die Meerenge, die wichtig für den weltweiten Ölhandel ist, erstmal wieder gesperrt und US-Militärstationen in den Golfstaaten angegriffen. Bei dem trockenen und heißen Wetter steigt bei uns auch wieder die Gefahr für Waldbrände. Der Präsident vom Deutschen Feuerwehrverband hat jetzt gesagt, dass dafür mehr Technik gebraucht wird, zum Beispiel Spezialfahrzeuge. Gegen Mitte der Woche könnte in Deutschland die höchste Gefahrenstufe für Waldbrände gelten. Bei der Fußball-WM ist gerade kurz Pause bis zum ersten Halbfinale am Dienstag. FIFA-Präsident Infantino sorgt aber schon wieder für neue Diskussionen. Er will das Turnier nochmal vergrößern. 64 Teams statt 48. Die Idee ist umstritten. Einige Verbände wie die UEFA aus Europa sind dagegen. Der südamerikanische Verband dafür. Da wird die WM 2030 teilweise ausgetragen.
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1: Die Sonne scheint, es gibt so gut wie keine Wolken. Dazu ist es sehr warm. In Warburg und Attendorn 29 Grad, in Nettersheim und Hamm heute 30 und in Viersen bis 32 Grad. Auch die neue Woche startet mit viel Sonne, kaum Wolken und bis 33 Grad. Und auch die anderen Tage gehen so weiter. Teilweise wird es noch ein bisschen heißer.

0: Ey, dieser Song hier, ne? Der ist ja von Mozart. Eine kleine Nachtmusik, sind wir alle schon zu abgegangen. Aber wusstet ihr auch, dass Mozart eigentlich gar kein Komponist war? Habe ich aus einer sicheren Quelle, Leute. Kampf der Reality Stars auf RTL Plus.
1: Also ich kenne keinen Philosoph. Was ist das jetzt genau?
2: Ich kenne alle Goethe, ich kenne Beethoven, Mozart. Das waren ja alles Philosophen der Zeit, der Antike, des Expressionismus.

Hier ist 1 Live Digi. Ich weiß, viele von euch sind super aufgeregt für das neue Album von Juju. Es dauert nicht mehr lange, Freunde. Anfang August kommt es raus und ich finde es irgendwie bemerkenswert, weil sie ist jetzt seit ein paar Monaten wieder back, nach 4 Jahren Pause. Und es ist ein bisschen so, als wäre sie nie weg gewesen. Also Juju, muss auch sagen, Respekt, dass man so einen Legendenstatus als Künstlerin erreichen kann. Und das mit nur einem Album bisher. Das ist der aktuelle Track zusammen mit Raf Camora. Super atmosphärisch, super minimalistisch. Ein Sound, der mich wirklich gespannt macht, wie das neue Album klingt. Mit dem Titel 44 Me, so wird das Album heißen. Dieser Track heißt Komm näher von Juju und Raf Camora. Jetzt in 1Live.de. Yeah.

0: So, geht ihr diese Woche noch ins Kino oder nicht? Das wollen wir mal eben klären hier in 1Live.de.
1: Ich bin Vaiana!
0: Denn Vaiana ist zurück im Kino. Ihr kennt diesen Animationsfilm, absoluter Classic aus dem Jahr 2016, ist jetzt zurück und zwar als Real-Life-Version mit The Rock als echte Maui und Marcel aus dem Digi-Team mit dem Hottech, unnötigster Film des Jahres?
2: Hey, ja, wobei ich gleich schneller zurückruder, als es Vaiana je konnte. Also es roch für mich halt einfach nach Geldscheffel, nach Ausschlachtung von Erfolg, aber ich muss sagen, diese Version funktioniert.
0: Ja, The Rock hat ja auch im Original den Charakter Maui schon gesprochen. Jetzt spielt ihn. Also irgendwie, es passt schon zusammen, ne?
2: Es passt komplett und es ist ja auch ein bisschen seine echte Lebensgeschichte, hat mir Dwayne Johnson erzählt.
3: It is a way to reconnect with my own roots and Maui's inspired by my grandfather.
2: Maui ist angelehnt an seinen eigenen echten Großvater und ich hatte halt generell so ein bisschen Angst, dass es mit ihm jetzt ein bisschen albern wird, aber nein.
0: Also ruderst du doch wieder so ein bisschen zurück, oder?
2: Ja, wobei das ist tatsächlich nicht der Grund. Ich habe nämlich erst im Film begriffen, wie wichtig das ist, dass Vaiana nicht einfach jetzt nur so eine Animationsfigur bleibt. Der Film, die Figur. Das hat so eine Bedeutung für die polynesische Kultur, dass damit Katie Lagaaya, jetzt eine 19-Jährige mit samoanischen Wurzeln, auch im Realfilm so liefern kann. Plus Dwayne Johnson. Das ist der Grund, warum dieser Film niemals der unnötigste Film des Jahres sein könnte. Die ganze Story hat ihre eigene Magie. Das funktioniert auch total als Live-Action-Version. Und dass man das jetzt besser finden muss, das hat ja auch niemand gesagt.
0: Hat niemand gesagt. Bisschen Nostalgie-Gefühle für euch diese Woche im Kino, wenn ihr Lust habt. Vaiana ist jetzt als Real-Life-Version

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1: Es ist 16 Uhr, ich bin Sarah Bartkowski. Bei dem warmen Wetter sind die Freibäder meistens ziemlich voll. Einige suchen aber auch an Seen und Flüssen Abkühlung mit zum Teil heftigen Folgen. Die DLRG sagt jetzt, im Juni hat es in Deutschland mindestens 99 Badetote gegeben. Mehr dazu von Bastian Rudde.
2: Das ist die höchste Zahl für diesen Monat seit über 20 Jahren. In 6 Fällen gab es demnach tödliche Badeunfälle in Schwimmbädern. Die mit Abstand meisten Badetoten gab es laut der DLRG im Juni aber an Seen, gefolgt von Flüssen. Meistens sind die Opfer männlich. So wie bundesweit ist auch in NRW die Zahl der tödlichen Badeunfälle enorm gestiegen auf 22 im Juni. Der Monat war besonders heiß, mehr Leute gehen schwimmen und es gibt mehr Unfälle.
1: Viele unterschätzen laut DLRG auch die Gefahren zum Beispiel in Flüssen wie Strömung und Sogwirkung und dass der Kreislauf zusammenbrechen kann, wenn man aufgeheizt ins kalte Wasser geht. Wer zum Wochenstart morgen wieder über die frisch sanierte Bahnstrecke Köln-Wuppertal-Hagen will, muss sich weiter auf Einschränkungen einstellen. Freitagabend wurde die Strecke ja wieder eröffnet. Trotzdem gibt's schon wieder Probleme. Zwischen Opladen und Leichlingen ist eine beschädigte Brücke entdeckt worden. Da ist jetzt erstmal nur ein Gleis frei. Auswirkungen gibt's auch im Fernverkehr. In der Nacht gab es in Alsdorf bei Aachen einen Großeinsatz gegen die Autotuner- und Poser-Szene. Die Polizei hat ein Gelände an einem Park abgeriegelt und kontrolliert. Seit Wochen beschweren sich da Anwohner, dass es abends und auch in der Nacht viel zu laut ist und Autos viel zu schnell fahren. Diese Nacht war es in Alsdorf deutlich ruhiger. Möglicherweise hat sich die Szene über Chatgruppen gewarnt. Und noch eine gute Nachricht für tausende Menschen in der Eifel. Sie müssen ihr Trinkwasser nicht mehr abkochen. Die Warnung für die Gemeinden Hellenthal, Kall, Dahlem und die Stadt Schleiden ist aufgehoben. Das Abkochgebot galt seit Mittwochabend, weil bei einer Kontrolle Darmbakterien gefunden worden waren, die krank machen können. Die norwegische Fluggesellschaft Norwegian löst WM-Wettschulden ein. Heute hat der Insta-Account das Logo der britischen Airline British Airways. Beide Fluggesellschaften hatten um das WM-Viertelfinale zwischen Norwegen und England gewettet. Da Norwegen verloren hat, trägt der norwegische Account seit der Nacht das Logo der Briten. Und ein Post mit gut gespielt England gab's auch noch dazu.
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1: Der Tag geht trocken und mit viel Sonne zu Ende. Heute Abend noch zwischen 21 und 30 Grad. Morgen wird es dann eigentlich fast wieder genauso wie heute. Dazu in Bielefeld und Rheine 30 Grad. Bochum und Iserlohn kommen auf 31 und Aachen auf 32 Grad. Auch am Dienstag wieder viel Sonne, dann bis 34 Grad.
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3: Hey, also wenn ich es jetzt ganz kitschig machen will, würde ich sagen, ihr, ich, verbunden durch 1 live Digi, also besser hätte ich mir den Sonntag damit nicht vorstellen können.

0: Ja, das ist doch jetzt die Möglichkeit.
1: Rogers aus der Distanz und der Abpraller, der ist bei Jude Bellingham.
0: England hat sich eins weitergekickt in der Fußball-Weltmeisterschaft, hat gestern gewonnen gegen Norwegen und ich habe eine Idee, welcher Star safe mitgefiebert hat. Ed Sheeran. Ed Sheeran ist ja ein krasser Fußballfan und hat für die Mannschaft sogar ein kleines Konzert gespielt im Trainingslager.
2: I'm on my way.
0: Ja, cool.
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0: Da gibt es Videomaterial von diesem Special-Konzert im Trainingslager. Und ganz ehrlich, da werden dann auch die Spieler während des Auftritts gezeigt und die sind einfach maximal fertig. Die gucken gefühlt gar nicht zu Ed, während er spielt. Sie spielen da lieber an ihren Handys rum, verziehen keine Miene. Brynja aus dem Digi-Team, das muss echt uncool für Ed gewesen sein, oder?
3: Und dann gab es in den Kommentaren halt einen richtigen Shitstorm mit Posts wie: Das muss eine Foltermethode sein. Oder stell dir vor, du willst einfach nur regenerieren und dann kommt Ed Sheeran vorbei. Ey. Nach dieser Tortur wäre ich ja noch erschöpfter. Und der meistgelikte Kommentar: hat Norwegen für diesen Auftritt bezahlt.
0: Also wenn, dann müssten die Norweger jetzt ihr Geld zurückfordern. England hat ja gewonnen. Aber Brynja, Spaß beiseite, was war da jetzt genau los? Also ganz tief drin haben die Spieler sich doch bestimmt über Ed Sheeran gefreut, oder nicht?
3: Ja, sehr sicher. Also die saßen da einfach nur in der richtig prallen Sonne. Ich glaube, daran hat es gelegen. Das Video ist auch komplett aus dem Zusammenhang gerissen in dem kompletten Blog. Da sieht man nämlich, wie die sich alle voll nett begrüßen und Fotos zusammen machen. Ed Sheeran erklärt dann noch, dass er das erste Mal 2021 für die Mannschaft performt hat.
4: I've just been to everyone since and it's been great. It's been a nice little tradition.
0: Ja gut, wenn es eine Tradition ist, dann kommt Ed Sheeran vielleicht einfach nochmal vor dem Halbfinale der Engländer gegen Argentinien vorbei. Das Spiel ist am Mittwoch und ich überlege die ganze Zeit noch, wer denn mal ins deutsche Trainingslager hätte kommen sollen, damit Deutschland mal ein bisschen weiterkommt. Vielleicht Helene Fischer oder so mit ein bisschen Mucke. Naja, hier ist 1Live.

Also vor ein paar Monaten haben noch alle zu diesem Song von Sarah Larsson, Lush Life, irgendwelche Videos und Tänze aufgenommen, gepostet. Überall war ja dieser Tanz zu Sarah Larsson, Lush Life. Und vielleicht ist er in eurem Algorithmus auch immer noch dieser Tanz von Sarah Larsson. Aber ich sag euch, was bei uns allen im Algorithmus aktuell ist. Du bist gut genug! Ja, und guckt hier. Jetzt singt es sogar schon BTS. Das war gestern. Beim Konzert von BTS in München. Das ist schon krass, oder? Damit haben wir jetzt auch nicht gerechnet. BTS singen auf dem Konzert in München einfach mal Du bist gut genug. Andererseits, wenn ich so drüber nachdenke, irgendwie hätte man doch schon mitrechnen können, ne? Weil es singen ja, wie gesagt, es singen halt alle gerade Du bist gut genug. Überall ist diese Melodie. Und soll ich euch was sagen? Hier in 1 Live Digi ist sie jetzt im Original von Kitschkrieg, Blumgar.

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Yo, hier ist Lennart im 1Live Digi Studio. Und als nächstes im Song fragen Amo, que pasa? Que pasa, que pasa? Was ist denn jetzt los? Ja, ich sag euch, was los ist. Es ist nicht viel los. Es ist halt ein entspannter Sonntagnachmittag, hoffentlich bei euch auch. 4:30. Que pasa, que pasa? Nicht viel.

0: Zara Larsson, Shakira, Euro Summer in 1 Live Digi. Ganz ehrlich, ich frage mich ja so ein bisschen, ne, falls es Außerirdische gibt, für den Fall, dass es Außerirdische geben sollte, haben die auch so was Cooles wie 1 Live Digi und haben die auch so cringe Quiz-Sendungen wie Gefragt, Gejagt in der ARD-Mediathek?
1: In welcher Stadt in NRW befindet sich in der Lichtburg der hierzulande größte Kinosaal?
2: Essen.
1: Welchen Buchstaben muss man in Ralf entfernen, um den Namen eines telegenen Außerirdischen zu erhalten?
2: P.
1: Entschuldige bitte. Das ist schon ein Jahresrückblick verdächtig. Das ist stark.

Live Digi mit Blessings. Jetzt ist die Frage, seid ihr bereit für eine neue Melodie? Ich habe hier meinen Klimper Kinderklavier im Studio und spiele mal eben gerade die Töne der Melodie. Weil, Moment, ist mir so langsam noch die Melodie.

Ich mach's nochmal. Die ist wichtig, die Melodie. Fühlt ihr es? So, und jetzt mit Beat. Und schon sind wir beim neuen Song von Luciano. Und Jazik. Ganz neu draußen. Give me love. In 1 Live Diggi. Ab geht's.

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1: Um 17 Uhr mit Linus Busch. Die Bahnstrecke Köln-Wuppertal-Hagen ist frisch saniert und nach 5 Monaten Sperrung seit Freitagabend wieder frei. Es gibt aber schon wieder Probleme und deswegen Einschränkungen, auch morgen zum Start in die Woche. Mehr von Uli Spinnrath.
2: Das Problem ist, dass die Züge erstmal grundsätzlich auf der Strecke nur langsam fahren dürfen, maximal Tempo 70, weil sie den neu verlegten Schotter mit ihrem Zuggewicht erst noch verdichten müssen. Zwischen Wuppertal und Hagen gilt das Tempolimit, stand jetzt auch bis Dienstag früh, wird also auch morgen im Berufsverkehr noch ein Problem sein. Zwischen Köln und Wuppertal ist das Tempolimit nach WDR-Informationen jetzt aufgehoben worden, aber auf der Strecke wurde eine kaputte Brücke entdeckt und die darf nur in eine Richtung befahren werden. Viele Züge werden umgeleitet.
1: Wer also da langfahren will oder muss, sollte mit Verspätungen und Ausfällen rechnen und vorher lieber die Verbindung checken. Die DLRG warnt immer wieder, dass es in Flüssen und Seen gefährlich werden kann. Wie gefährlich, zeigen jetzt nochmal Zahlen. Allein in NRW gab es letzten Monat 22 tödliche Badeunfälle. Das sind 10 mehr als letztes Jahr im gleichen Zeitraum. Gründe sind zum Beispiel, dass man Strömung oder Temperaturunterschied falsch einschätzt. In den Alpen hat es in den letzten Tagen mehrere schwere Unfälle mit Gleitschirmen gegeben. Eine 28-Jährige aus Hessen ist in einen Baum gestürzt und wurde in etwa 40 Metern Höhe tot entdeckt. Ein 24-Jähriger aus NRW fiel aus etwa 25 Metern in einen See in Tirol. Der Mann aus dem Rhein-Sieg-Kreis wurde geborgen und in eine Klinik gebracht. Und dann noch Tennis. Beim wichtigsten Turnier der Welt in Wimbledon spielt jetzt Alexander Zverev im Finale. Sein Gegner ist die Nummer 1 der Welt, Jannik Sinner aus Italien. Der hat vor dem Spiel gesagt, dass er Respekt vor Zverev hat.
3: Er spielt aktuell sehr aggressiv. Er hat viel Selbstvertrauen, wirkt auf dem Platz relaxed. Ich freue mich auf das Duell mit ihm, werde mein Bestes geben. Und dann gucken wir, wie es läuft.
1: Es wäre Zverevs 2. Sieg bei einem großen Turnier in diesem Jahr. Vor einem Monat hat er in Paris gewonnen.
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1: Der Tag geht trocken, mit viel Sonne zu Ende. Am Abend liegen die Temperaturen noch zwischen 21 und 30 Grad. Auch morgen gibt es viel Sonne. Im Bergland kann es aber auch einzelne Hitzegewitter geben. In Detmold und Schleiden bis 30 Grad, in Dorsten und Solingen bis 31 und in Königswinter 33 Grad. Und auch am Dienstag bleibt es sonnig und heiß.
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4: Yo, hier ist Lennart im Studio. Ich werfe den Redeball weiter an Drake.

0: So, Leute. It's chemical. Wie sollen wir es machen? Soll ich den Namen sagen oder wollt ihr?
1: Felix Lorenz!
0: Okay, ihr habt es besser gemacht als ich, aber da fehlt noch ein Name.
2: Thorsten.
3: Sträter.
4: Thorsten Sträter.
5: Thorsten Sträter.
6: Thorsten Sträter.
0: So, und das ist mal eine Kombi. Thorsten Sträter und Felix Lobrecht, das ist eine Kombi, die wir für euch an den Start gebracht haben. Das ist eine Kombi, wo ihr noch gar nicht wusstet, dass ihr sie brauchen werdet, aber sie ist großartig. Unsere Lieblingscomedians Felix Lobrecht und Thorsten Sträter zusammen hier im 1 Livehaus und 60 Leute von euch noch mittendrin, weil ihr konntet dann quasi Felix und Thorsten mal eure Fragen stellen. Unter anderem Biggie aus Spangdahlen bei Trier hat das gemacht.
7: Ich will wissen, was hättet ihr gerne erfunden und warum?
8: Ich hätte gerne Zeitreisen erfunden.
2: Boah, wo willst du hinreisen?
8: In die Vergangenheit.
2: Ja, wo?
8: Ich habe da gesündet, 5 Jahre zurück und dann vernünftig essen.
2: Aber das wäre mir viel zu gefährlich, Sträter, bin ich ganz ehrlich.
8: Vergangenheit geht.
2: Nee,
8: doch.
2: Wenn du in die Vergangenheit reist und da an irgendeiner Stellschraube drehst, dann ist es vielleicht vielleicht eine Sache dadurch besser, ja? Aber dann hast du irgendwas anderes gemacht, was dann über 7 Ecken dazu führt, dass, was weiß ich was, du 6 Wochen später überfahren wirst. Dein in der Vergangenheit sein ist ja im Verlauf der Zeit wieder mit drinne.
8: Dann erfinde du doch ein Konzept und ich das scheiß Zeitreisen.
0: Okay, Arbeit gut aufgeteilt. Thorsten Sträter und Felix Lobrecht in einer Show. Sie verraten übrigens auch noch, was sie am besten kochen können. Oder sie sprechen auch, wie sie mit Depressionen umgehen. Also ihr merkt, da ist wirklich alles dabei. Es ist ein wilder Ritt mit den beiden Sträter und Lobrecht. Könnt ihr jetzt sehen in der ARD-Mediathek.

0: Ariana Grande. In ein Slap Digi. Ei, ei, das klingt für mich schon nach so einem Song gut zum Runterkommen. Wenn ihr vielleicht ein bisschen aggressiv geworden seid beim Spielen, Ariana Grande mit Hate That I Made You Love Me. Wie komme ich aufs Aggressivwerden beim Spielen? Ja, ich sag's euch, heute Abend ist es wieder soweit. Das Spiel des Jahres wird gekürt, so quasi so der Oscar für Gesellschaftsspiele. Und gerade diese Spiele, ne, lösen ja echt krass, oft die krassesten Emotionen aus. Da kochen jetzt nicht nur durch die Hitze die Gefühle über. Lass mal checken, welches Spiel euch so richtig aggro machen kann. Also für Leon aus Menden hängt die Laune ganz stark von so kleinen Plastikhäuschen ab. Die müssen unbedingt auf der Farbe Orange stehen.
1: Ja, also ich gewinne immer in Monopoly. Und wenn ich nicht gewinne, dann ist die Laune sehr schlecht. Und alles, was orange ist, ist sowieso immer meins. Da gibt's dann auch Streit, wenn das jemand anderes kauft, ja.
0: Bei mir ist die Laune beim Monopoly-Spielen schlecht, wenn das Spiel über 30 Minuten dauert. Und das ist ja nicht immer der Fall. Sarah aus Leipzig hat ein Spiel. Sarah, ich fühl's sowas von.
2: Auf jeden Fall Mario Kart. Also ich glaube, der größte Streitpunkt ist, wenn man Erster ist und dann immer diese blaue Bombe bekommt,
0: ja,
2: die der Erste bekommt.
0: Schlimm.
2: Und dann einfach kurz vom Ziel noch überholt wird und dann doch Dritter oder Vierter ist. Also das kann schon Freundschaften ganz so auf die Probe stellen.
0: Oh ja, Sarah, ich fühle es total. Mein bester Grundschulfreund und ich, wir haben jahrelang Mario Kart gezockt und es war von Freundschaftsliebe bis Hassen war, glaube ich, alles dabei. So, dann haben wir noch einen Klassiker von Kalle.
3: Ich sag, Mensch, ärgere dich nicht, war immer mit Oma und Opa ein schönes Spiel. Haben wir uns aber gefreut. Und Oma und Opa waren sauer.
0: Ja, und Hanna aus Oldenburg hat auch einen Klassiker.
4: Wir spielen immer Kniffel zusammen. Da ist es manchmal so, ja. Doch, weil es einfach unfair ist. Also wenn der andere die ganze Zeit irgendwas würfelt, wo man sich fragt, wie kann das sein?
0: Das macht Hanna aus Oldenburg aggressiv beim Spielen. Leute, falls bei euch heute noch ein Spieleabend ansteht, da habt ihr jetzt entweder mega gute Info bekommen oder eine Liste von Spielen, die ihr meiden solltet, falls ihr schnell aggressiv werdet beim Spielen. Wir ergänzen die Liste auf jeden Fall weiter später in 1Live Digi so eine halbe Stunde.

Apache 207 mit morgen. Ich denke gar nicht an morgen. Ich denke schon an, was ist in einem halben Jahr? Ich stelle mir das gerade so vor. Erstmal ein Glühwein. Oder für mich gerne heiße Schokolade. Dann noch Reibekuchen mit Apfelmus. Und dann vielleicht noch eine Schokobanane. Und dann zum Konzert von Kelani. Ja, wir hören gleich Kelani mit Usher zusammen in 1LF Diggi mit deren Track Shouldn't Never. So, und Kelani einfach Ende des Jahres mit zwei Konzerten in Deutschland. Ende November in Berlin und dann Anfang Dezember in Düsseldorf. Also, das ist ja dann voll die Zeit, wenn schon wieder Weihnachtsmärkte offen haben. Das fand ich gerade irgendwie so ein bisschen absurd. Absurd, als ich drüber nachgedacht habe, dass einfach bald schon wieder Weihnachtsmärkte offen haben. Also bald, ne? Aber es ist nicht mehr ewig hin, sagen wir so. Und das finde ich eigentlich ganz gute Kombi, oder? Auf dem Weihnachtsmarkt und danach zum Konzert von Kelani. Komm, wir stoßen jetzt an auf den Song mit einem Glühwein. Kelani featuring Usher in 1LF Diggi. Der Song heißt Shoulda Never. Los geht's!

0: Topic A7S in 1 Live Digi. Ich werde ja allein schon aggressiv, wenn ich daran denke, wie mein bester Grundschulfreund mir bei Mario Kart noch so den blauen Panzer nach vorne schickt, während ich Erster bin. Und dann überholt er mich noch kurz vorm Ziel. Ey, es gibt nichts Schlimmeres. Leute, Spiele, die euch so richtig aggressiv machen, ne, die ihr aber trotzdem liebt. Wir hatten vorhin schon gesammelt hier in 1 Live Digi, hatten wir eben Mario Kart, dann Monopoly, Kniffel, Mensch, ärger dich nicht mit Oma und Opa. Ja, wir quatschen deswegen drüber, weil um 18 Uhr, so in gut 10 Minuten, geht's los in Berlin, die Preisverleihung für das Spiel des Jahres. Da wollen wir mal wissen, was sind eure Lieblingsspiele, bei denen ihr trotzdem, obwohl es eure Lieblingsspiele sind, so richtig durchdrehen könnt und richtig aggro werdet. Nathan aus Lohmann, was hast du?
1: Ich würde Schach sagen. Schach? Wenn man verliert, wenn man seine Taktik nicht richtig kennt oder sowas, das geht auf die Nerven, ne?
0: Ja gut, Schach hatte ich schon aufgegeben beim Regeln lernen. Bei Atina aus Köln ist es ein anderes Spiel. Wenn sie das mit ihrer Family zockt, ist die Stimmung auch eher angespannt?
2: Ja, Siedler von Katan. Ich glaube, weil wir einfach zu viele schlechte Verlierer sind in der Familie. Und es da ja auch um Strategie geht und so. Deswegen, das ist manchmal ein Spiel, wo wir uns in die Haare kriegen, ja. Oder halt klassisch, Mensch, ärgere dich nicht, ne?
0: Ja, gut, klar. Und dann müssen wir natürlich noch über dieses virale Musikspiel quatschen. Micha aus Leipzig.
3: Also da fällt mir ganz spontan Hitster ein. Das klingt erstmal harmlos, ist mein absolutes Lieblingsspiel. Aber wenn es dann darum geht, ist es doch in dem Jahr erschienen, war es die Variante, war es die Version, war es vielleicht irgendwie ein Cover von später, dann ja, kann das auch schon mal haarig werden.
0: Oh je, aber stimmt absolut. Hitster, der kann man auch mal aggressiv bei werden, wenn man ein schlechter Verlierer ist. Aber gut, das ist doch eine schöne Liste für ein bisschen Inspiration, für einen hohen Puls beim Spielen, falls ihr heute Abend vielleicht noch einen hohen Puls braucht beim Gesellschaftsspiele spielen. Ach, und Elli aus Köln hat auch noch was fürs Aggro werden.
4: Phase 10.
0: Oh ja.
4: Da gibt's irgendwie immer Stress, ob es jetzt mit Freunden oder mit der Familie ist. 1, 3.

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1: Es ist 18 Uhr, ich bin Linus Busch. Bei dem warmen Wetter sind die Freibäder meistens ziemlich voll. Einige suchen aber auch an Seen und Flüssen Abkühlung mit zum Teil heftigen Folgen. Die DLRG sagt jetzt, im Juni hat es in Deutschland mindestens 99 Badetote gegeben. Mehr von Bastian Rudde.
2: Das ist die höchste Zahl für diesen Monat seit über 20 Jahren. In 6 Fällen gab es demnach tödliche Badeunfälle in Schwimmbädern. Die mit Abstand meisten Badetoten gab es laut der DLRG im Juni aber an Seen, gefolgt von Flüssen. Meistens sind die Opfer männlich. So wie bundesweit ist auch in NRW die Zahl der tödlichen Badeunfälle enorm gestiegen auf 22 im Juni. Der Monat war besonders heiß, mehr Leute gehen schwimmen und es gibt mehr Unfälle.
1: Viele unterschätzen laut DLRG die Gefahren, zum Beispiel in Flüssen wie Strömung und Sogwirkung und dass der Kreislauf zusammenbrechen kann, wenn man aufgeheizt ins kalte Wasser geht. Wer über die sanierte Bahnstrecke Köln-Wuppertal-Hagen will, muss wieder mit Problemen rechnen. Zwischen Opladen und Leichlingen ist eine beschädigte Brücke entdeckt worden. Da geht jetzt alles nur über ein Gleis. Und für Züge zwischen Wuppertal und Hagen gilt ein Tempolimit. Diese Pendlerin ist genervt.
3: Ich habe kein Auto und wohne in Langenfeld. Also entweder fahre ich mit der 206 oder hier mit den Bahnen und komme halt nicht weg. Ne? Das ist mein Problem. Und es ist zum Kotzen.
1: Wer da lang muss, sollte vorher die Verbindung checken. Und nochmal geht's um Probleme beim Bahnfahren. Auf der Strecke zwischen Hamm und Aalen ist heute ein Zug der Eurobahn liegen geblieben. Auch die Klimaanlage ist ausgefallen. Die rund 200 Leute in dem Zug wurden von der Feuerwehr versorgt, bis ein Ersatzzug sie zurück zum Bahnhof Hamm gebracht hat. Mittlerweile ist die Strecke wieder frei. Im Süden von Spanien gibt es seit Tagen einen großen Waldbrand. Jetzt sagen die Behörden, dass er sich zumindest nicht weiter ausbreitet, weil die Luftfeuchtigkeit höher ist und der Wind schwächer. Mindestens 12 Menschen sind durch das Feuer in Spanien ums Leben gekommen. Mehrere weitere werden noch vermisst.
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1: Heute bleibt es trocken und sonnig. Am Abend sind es immer noch 21 bis 30 Grad. Morgen geht es so sommerlich weiter. Mit viel Sonne und nur wenigen Wolken. Im Bergland kann auch mal ein Hitzegewitter dabei sein. In Arnsberg und Minden morgen 30 Grad. In Münster und Nümbrecht höchstens 31 und in Heinsberg bis 32 Grad. Am Dienstag sind dann sogar 34 Grad drin.
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4: Hey, hey, das ist doch mal ein Sonntagabend. 1 Live Digi ist hier. Ich bin Lennart im Studio. Kurz nach 6 haben wir es. Es kommt jetzt ein Song. Den liebe ich einfach. Ich liebe den neuen Song von Flo, weil, klingt jetzt wie ein schlechter Gag, aber es stimmt, weil ich liebe den Flo in diesem Song. Hier ist ein Flo mit Leak It.

Ey, das sind doch mal die perfekt entspannten Beats, Vibes für den Sonntag von Lost Frequencies und Tom O'Dell, Black Friday in 1 Live. Digi, kurz durchgeatmet zu diesem chilligen Song. Ich hoffe, ihr seid dann jetzt ready für so ein bisschen schnellere Beats. Also keine Sorge, es sind jetzt auch nicht die krassesten, schnellsten Beats, die ihr je gehört habt. Es ist halt so eine fancy Sommerhymne mit Hip-Hop, R&B, Afro-Beats. Ganz frisch, seit Freitag erst draußen. Also, als am Freitag dieser neue Song rauskam, da wussten wir, dieses Wochenende ist gerettet. Neuer Song von Hugel und Bryson Tiller, Temptation in 1 Live. Diggi!

0: 1 Live Digge ist hier. Ja, servus. Ganz München rastet mal eben aus, weil BTS auf der Bühne Servus sagen. BTS, hier die K-Pop-Band, spielt dieses Wochenende in München. Die einzigen beiden Deutschlandskonzerte. Gestern das erste Konzert, heute Abend das zweite. Und sie haben echt mit ihren Deutsch-Skills angegeben. Servus, haben wir schon gehört. Dann haben sie sich übrigens auch noch FC Bayern-Trikots angezogen. Riskanter Move, würde ich sagen als BVB-Fan. Aber sie haben übrigens noch mehr Deutsch gesprochen.
1: Danke fürs Kommen.
0: Danke fürs Kommen, ja.
1: Ich habe Deutschland vermisst.
0: Sie haben Deutschland vermisst, okay. Und wisst ihr übrigens, welchen krassen Überraschungssong sie noch am Start hatten? Hier.
2: Du bist gut genug.
0: Wie geil. Du bist gut genug. Wilder Abend auf jeden Fall in München. Und wisst ihr, wer dabei war? 1 Live Digi-Hörerin Jasmin. Wie war es für sie in München? Frage ich sie gleich. Lass mal erst jetzt eine Runde BTS hören. Hier sind BTS mit Swim.

0: BTS mit Swim in 1 Live Diggi. Sag mal, Jasmin, haben sie den Song gestern Abend auch performt?
1: Ja, haben sie.
0: Natürlich, was für eine doofe Frage, ne? Gestern großes BTS-Konzert in München und 1 Live Diggi-Hörerin Jasmin mittendrin. Jasmin, wie sind die Emotionen? Wie war es? Erzähl, nimm uns mit.
1: Es war super, es war wie im Traum. Also ich habe wirklich gedacht, ich träume die ganze Zeit. Ich glaube, der beste Tag in meinem Leben.
0: Der beste Tag in deinem Leben, wow. Okay, wie war denn die Show? Wie lang ging sie? War es voll emotional? War es Partystimmung? Erzähl mal.
1: Also gestartet haben die um 20 Uhr und um 22 Uhr haben sie aufgehört. Und Emotionen sind auf jeden Fall hochgekommen. Als sie die Bühne betreten haben, habe ich ein paar Tränchen verdrückt. Oh.
0: Du hast jetzt zum ersten Mal auch BTS live gesehen, oder?
1: Genau.
0: Okay, krass. Und sie haben ja, das haben wir vorhin schon in 1 Live Diggi kurz gehört, sie haben ja einfach mal ein bisschen Deutsch geredet, ne?
1: Ja, ich fand das total niedlich.
0: Was haben die nochmal so gesagt? Also, ich liebe euch, haben sie gesagt, ne? Auf geht's.
1: Genau, und dann haben sie auch gefragt, ob wir bereit sind und dann sollten wir natürlich schreien und, ne? Und dann haben sie auch gesagt, dass sie uns danken und dass sie sich auf das nächste Mal freuen.
0: Wow, ja, das nächste Mal ist dann quasi heute Abend, ne? Das zweite Konzert in München, aber ohne dich, du bist jetzt schon auf dem Rückweg von München zurück nach Schwerte und, das musst du uns auch noch kurz erzählen, du fährst einfach mit dem Deutschlandticket, ne?
1: Genau, mit dem Deutschlandticket.
0: Also jetzt nicht irgendwie ein ICE gebucht, sondern von einer Regionalbahn zum nächsten Regionalexpress bis nach Schwerte. Wie läuft die Reise?
1: Bis jetzt läuft's ganz gut.
0: Ja.
1: Toi, toi, toi.
0: Ja, cool. Dann noch gute Rückreise nach Schwerte. Und BTS läuft wahrscheinlich die ganze Zeit bei dir noch im Zug auf dem Kopfhörer, oder?
1: Ja.
0: Natürlich. Hey, dann noch ganz viel Spaß mit BTS auf dem Kopfhörer auf deiner Reise und danke fürs Quatschen.
1: Dankeschön.
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0: falls ihr ein bisschen Langeweile habt am Sonntagabend.
1: Ich würde dich gerne.
0: Hier ein bisschen Info von 01099.
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0: Mal eine Runde küssen.
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0: Klavier ab. Ich habe auch noch eine Idee für den Sonntagabend. Einfach diesen Banger-Song hier genießen von The Bowser. Magnetic gibt's jetzt. Ich bin Lennart.

0: Weekend featuring Playboi Carti.
1: Ey!
0: A1 Left Digi. Ich weiß, was euch noch fehlt. Für den Sonntagabend. Bisschen Tier-Content. Gibt's jetzt von Seehund, Puma und Co., der Sendung in der ARD-Mediathek.
2: Tapir Ferdinand ist am Morgen voller Blut gewesen.
3: Oh, oh, der hat sich den Penis verletzt. Da ist so ein Zentimeter eine Wunde an der Eichel. Die Tapir haben einen sehr langen Penis, wenn der ausgefahren ist. Und vielleicht ist er beim Boden geschliffen und hat sich irgendwo aufgerissen. Ist dann schon so einen halben Meter lang manchmal. Und vielleicht ist er irgendwo hängen geblieben.
2: Gegen die Untersuchung hat Ferdinand nichts einzuwenden.
3: Ja, das sind ja Genießer. Wenn man den streichelt, dann ist alles wieder gut, gell, Ferdinand?

So, mal ein bisschen Tempo hier am Sonntagnachmittag. Ich hoffe, das passt für euch alles. Wir von 1Live Digi, wir machen noch mal so ein bisschen Stimmung für den Sonntagabend. Ich meine, ist ja noch lange nicht vorbei, das Wochenende. Manche sagen, es geht gerade erst richtig los. Da kann auf jeden Fall noch viel gehen am Sonntagabend. Gerade gespielt Another featuring 54 Ultra mit Talk to You. Ich freue mich jetzt aber auch auf R&B-Vibes von The Kid Laroi. Hier wird jetzt gerappt in 1Live Digi. The Kid Laroi mit Girls.

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1: 19 Uhr, hier ist Linus Busch. Zuerst gucken wir auf die Bahnstrecke Köln-Wuppertal-Hagen. Die ist frisch saniert und seit Freitagabend freigegeben, aber es gibt immer noch große Probleme. Bei Opladen ist eine Brücke kaputt und zwischen Hagen und Wuppertal dürfen die Züge maximal 70 km/h fahren. Mehr von Niklas Roth.
2: Die Strecke muss da ja quasi noch eingefahren werden, der Schotter verdichtet werden. Wie ich höre, könnte der Verkehr da wieder ab Dienstagmorgen mit normaler Geschwindigkeit laufen. Bei der kaputten Brücke bei Opladen weiß die Bahn noch nicht, wie kaputt sie ist und wie lange sie gesperrt bleibt. Aber solange da Züge nur eingleisig fahren können, ist das bei einer solch dicht befahrenen Strecke natürlich auch ein großes Problem und sorgt für ordentlich Verspätungen.
1: Einige Züge auf der Strecke Köln-Wuppertal-Hagen fallen auch ganz aus. Wer da fahren will oder muss, sollte vorher seine Verbindung checken. Zwischen den USA und dem Iran hat es wieder Angriffe gegeben. Das US-Militär sagt, dass es 140 militärische Ziele im Iran getroffen hat. Der hat im Gegenzug Länder in der Region angegriffen. Unklar ist, was gerade mit der meerenge Straße von Hormuz ist. Laut dem Iran ist sie gesperrt. US-Präsident Trump sagt, dass sie offen ist. Es ist ganz schön warm und da kühlen sich einige in Flüssen und Seen ab. In Deutschland sind im Juni mindestens 99 Menschen ertrunken. So viele Todesfälle hat es laut DLRG seit dem Hitzesommer 2003 nicht mehr gegeben. In NRW gab es auch dieses Wochenende Badeunfälle. In Monheim ist heute ein Mann tot aus dem Rhein geholt worden, der da gestern Abend gebadet hatte. Bei uns ist es warm, aber in Teilen von Europa ist es noch heißer, zum Beispiel in Frankreich. Bei der Tour de France wurde heute zum ersten Mal eine Etappe wegen Hitze verkürzt. Statt 185 Kilometern sind die Radprofis 155 gefahren. Gewonnen hat am Ende der Niederländer Mathieu van der Poel. Bei einem Konzert von Pitbull in London ist gestern ein Weltrekord aufgestellt worden. Über 21.000 Fans hatten sich künstliche Glatzen aufgesetzt. Der Trend, bei den Konzerten wie der Rapper auszusehen, hat sich über Jahre entwickelt. Nächste Woche spielt Pitbull auch in Düsseldorf.
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1: Der Tag geht trocken und mit viel Sonne zu Ende. Die Temperaturen liegen noch zwischen 21 und 30 Grad. Auch morgen gibt's viel Sonne. Im Bergland kann es auch einzelne Hitzegewitter geben. In Monschau und Bad Salzuflen bis 29 Grad, in Wuppertal und Bocholt 31 und in Siegen bis 33 Grad. Und auch am Dienstag bleibt es sonnig und heiß.
3: Hey, hey, hey, hier ist Lennart im Studio. Liebe Leute an der Tanke, könnt ihr mich hören? Könnt ihr mich hören? Ich wette, an irgendwelchen Tankstellen läuft auf jeden Fall gerade 1 Live Digi und da sind dann vielleicht irgendwelche Leute von euch unterwegs, die gerade nochmal so den Sonntagseinkauf erledigen. Ja, ich brauche noch irgendwelche Nudeln, ich brauche noch Tomatensauce, die gibt's da bestimmt an der Tanke. Ja, viel Erfolg. Das Ding ist, Geschäfte zu am Sonntag, so Supermärkte und so, ist ja eigentlich Standard für uns, ne, dass sonntags die zu haben. Aber es gibt da gerade so eine Diskussion, ob die vielleicht doch dann auch mal bald sonntags öffnen dürfen. Was ist da jetzt genau los? Was sagt ihr dazu? Checken wir in

0: So ein Mist, aber auch die Milch ist alle. Und Pesto für die Nudeln habe ich jetzt auch nicht mehr. Wo kriege ich das denn jetzt her am Sonntag? Ja, vielleicht war das ja heute bei euch so, dass ihr euch genau diese Fragen gestellt habt. Problem ist, die meisten Geschäfte sind heute natürlich zu. Jetzt ist das Ding, das könnte sich in Zukunft ändern. Zumindest wird gerade drüber diskutiert. Die Bundesregierung, die plant nämlich, dass zum Beispiel Bäcker, Konditoren und Bibliotheken ab nächstem Jahr sonntags länger aufmachen dürfen. Also grundsätzlich öffnen dürfen die ja eh schon. Aber Handelsverbände sagen jetzt, warum eigentlich nur die? Warum weiten wir das nicht auf alle Geschäfte aus und schaffen mal dieses strikte Sonntagsöffnungsverbot ab? Wir haben uns mal umgehört, was ihr davon haltet.
1: Ich muss sagen, für mich selber finde ich es, glaube ich, ganz praktisch. Also von der Bequemlichkeit einfach oder dass man flexibel ist. Ja, weil ich auf jeden Fall halt einen sehr stressigen Alltag habe und dann finde ich es eigentlich ganz praktisch, wenn man auch am Sonntag noch was besorgen kann, weil das oft ein Problem bei mir ist.
0: Na, okay, das sagt Clara aus Köln. Ich check schon, dass das ein Punkt sein kann, aber ich muss ganz ehrlich sagen, so aus meiner Erfahrung, ich hatte jetzt noch nie so dieses große Drama an einem Sonntag, dass ich dachte, Hilfe, ich habe jetzt irgendwas so krass vergessen und kann den Sonntag nicht überleben, wenn ich jetzt nicht mal irgendwie in den Supermarkt kann. Und im Zweifelsfall regeln halt Kiosk oder Tanke. Und ich meine, so eine Änderung, ne, wenn jetzt sonntags auch Supermärkte zum Beispiel aufmachen, das hat natürlich auch, also irgendwelche Leute müssen da auch arbeiten, ne? Deswegen hat das natürlich auch Konsequenzen für die vielen Mitarbeiter und Mitarbeiterinnen. Und das ist auch so ein Punkt, den Mariana aus Köln anspricht.
2: Fände ich ein bisschen schwierig, weil ich glaube, ich insgesamt eigentlich ganz gut finde, dass es so einen festen Tag gibt, wo auf jeden Fall die meisten Leute, sag ich mal, frei haben. Und wenn man an dem Tag dann quasi auch noch den Einzelhandel öffnet, dann haben die Leute, die dort arbeiten, ja quasi noch weniger einen geregelten Arbeitsalltag.
0: Ja, aber wie ist das, diese Änderung, wenn sonntags Geschäfte aufmachen würden? Wie wird sich das auf die Angestellten auswirken? Das checken wir in einer halben Stunde hier in 1Live Digi.

Olivia Rodrigo in 1 Live Digi. Stupid Song, so stupid fand ich den gar nicht. Cooler Song, Olivia Rodrigo. I think I'm tripping. Ich habe ehrlich gesagt schon jetzt einen Ohrwurm vom nächsten Song, obwohl wir ihn noch gar nicht gehört haben. I think I'm tripping. Kennt ihr diese Songs, wo ihr nur so den Titel lest und ihr habt direkt die Melodie im Ohr? Na klar kennt ihr diese Songs. Ich meine, das ist natürlich jetzt so ein bisschen auch ungerecht, ne? Weil ihr seht ja überhaupt nicht, welche Titel als nächstes kommen. Ich habe hier drei Bildschirme im 1 Live Digi Studio und auf einem Bildschirm steht die ganze Playlist für die nächsten, was soll ich sagen, auf jeden Fall für die nächsten paar Minuten. Hier steht Bunt und Mape mit Trippin. Okay. Dann seid ihr jetzt auch bereit für den Ohrwurm. Jetzt habt ihr dann vielleicht auch, nachdem ich ihn schon mal kurz vorgesungen habt. Trippin in 1 Live Digi.

0: Oskar mit K und Khalid. In 1Live Digi, was haben wir? Gleich 20 vor 8. Jetzt nochmal schnell zum Supermarkt düsen und ein paar Snacks kaufen. Für den Sonntagabend? Ja, keine Chance. Kein Supermarkt hat heute offen am Sonntag. Nur Kiosk oder Tanke. Ich meine, ist ja auch schon was. Aber manche sagen, ja, ich würde gerne schon auch Sonntag mal einkaufen gehen im Supermarkt. Wir haben gerade schon in 1Live Digi drüber gequatscht. Die Diskussion ist wieder da. Ne? Sollen Läden auch sonntags öffnen dürfen? Weil die Bundesregierung plant Änderungen am nächsten Jahr. Bäcker zum Beispiel sollen dann länger öffnen dürfen sonntags. Und der Handelsverband sagt jetzt, Moment mal, wieso dann nicht auch einfach mal Geschäfte so richtig überhaupt öffnen am Sonntag? 1Live Digi-Reporterin Lisa hat sich mal ein paar Argumente angeschaut. Lisa, also ein Argument für Läden öffnen ist, wenn die Läden an mehr Tagen geöffnet haben, könnte ich als Angestellter ja auch mehr Geld verdienen, oder?
1: Ja, und wegen des Sonntagszuschlags würde man so gesehen auch für die gleiche Arbeit ein bisschen mehr Geld bekommen. Das ist aber ein sehr optimistischer Blick. Mhm. Hanna Meier ist Betriebsratsmitglied bei Verdi und arbeitet selbst im Textileinzelhandel. Und sie findet, dass das zusätzliche Geld nicht genug wäre für die Folgen, die so ein zusätzlicher Tag halt haben kann.
2: Denn mehr Personal ist ja dann trotzdem nicht da. Das heißt, die da sind, müssen dann auch den Sonntag ran. Und das wäre dann auf jeden Fall eine Überbelastung.
1: Die Gewerkschaften sagen, bisher ist der Sonntag der einzige planbar freie Tag. Mhm. Und wenn der wegfällt, können die Mitarbeiter auch da oft spontan reingeholt werden. Und diese Überbelastung könne dann auch körperlich oder psychisch schädlich sein.
0: Ja, verstehe ich. Jetzt könnte man aber ja auch sagen, wenn die Läden häufiger aufmachen, nehmen sie mehr Geld ein. Sie können dann wiederum mehr Leute einstellen. Also mehr Jobs, mehr Personal, weniger Arbeit. Das ist aber jetzt wahrscheinlich zu einfach gedacht, oder?
1: Ja, da gehen die Meinungen auseinander. Der Handelsverband sagt ja, dass die Leute einfach online shoppen, wenn die Läden geschlossen sind und an Sonntagen vielleicht eher nochmal in die Stadt gehen würden. Mhm. Hanna Meier hatte aber keine große Hoffnung.
2: Der Umsatz würde wahrscheinlich nicht großartig steigen, sondern es würde sich einfach nur auf den 7. Tag verlagern, was an den anderen 6 Tagen dann halt weniger wird.
1: Die Gewerkschaften sehen also keinen sonderlich großen Gewinn. Eine Umfrage der Industrie- und Handelskammer zeigt aber auch, dass es dem Einzelhandel weniger um mehr Umsätze geht. Für die ist das vor allem so ein Image-Ding und soll langfristig mehr Kunden bringen.
0: Okay, also Läden sonntags öffnen oder nicht? Ich sag mal so, es ist und bleibt ein umstrittenes Thema. Die Diskussion ist auf jeden Fall jetzt wieder da. Digi-Reporterin Lisa hatte Details dazu. Jetzt gibt's Reezy in 1Live.

0: Nochmal eben eine Runde Tyler angeschmissen mit Water hier in 1 Live Digi. Ich sag mal so, endlich spricht mal jemand drüber, über die Fragen, die die Menschheit beschäftigt, seit es Menschen gibt. Was genau ist eigentlich Sex? Endlich sprechen Laurenz und Gigi auf RTL Plus bei Ex on the Beach drüber.
1: Oralverkehr zählt für mich nicht als Sex. Das ist quasi wie Knutschen. Nur an anderen Stellen. Die hat mir einen geknabbert. So.
2: Geknabbert? Cooles Wort.
1: Eine süße Umschreibung.
2: Weil das ist so eine süße Beschreibung.
1: Ein abgeknabbert.
2: Geknabbert.
1: Passt.

0: 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Um 20 Uhr mit Linus Busch. Die Zahl der Badetoten ist in diesem Sommer stark gestiegen. Allein im Juni hat die DLRG in NRW 22 Badetote gezählt. Was man dagegen tun kann, fasst Matthias Wurms zusammen.
1: Alle Parteien sagen, wir bräuchten mehr Schwimmkurse für Kinder, also auch mehr Schwimmbäder, in denen die schwimmen lernen können. Außerdem mehr Warnhinweise, mehr überwachte Badestellen, wo jemand aufpasst, und mehr Aufklärung. Denn die DLRG sagt, dass viele Badeunfälle passieren, weil Menschen sich überschätzen oder Gefahren ignorieren. Dazu passt, dass rund 90% aller Badetoten männlich sind. Außerdem sind oft auch Alkohol oder andere Drogen im Spiel.
0: Die DLRG sagt, dass man nur an bewachten Badestellen ins Wasser gehen sollte und nicht da, wo es Strömungen gibt. Und man sollte sich vorher abkühlen, weil es gefährlich ist, wenn man aufgeheizt ins kalte Wasser springt. Wer zwischen Köln, Wuppertal und Hagen mit der Bahn fährt, braucht weiter Geduld. Die Strecke ist nach Bauarbeiten zwar seit Freitag freigegeben, es gibt dabei immer noch viele Verspätungen und Ausfälle. NRW-Verkehrsminister Krischer hat die Bahn deshalb kritisiert.
2: Erst wir jetzt dieses Fiasko erleben, dass wir feststellen, in Teilen sind die Bauarbeiten noch gar nicht fertig und vor allen Dingen, dass es in Opladen jetzt eine Brücke gibt, die einen größeren Schaden hat, das lässt mich nur mit Kopfschütteln zurück.
0: Zwischen Wuppertal und Hagen dürfen die Züge wohl bis Dienstag nur langsam fahren. Wie lange an der Brücke bei Opladen gearbeitet wird, ist noch nicht klar. In Frankreich ist es gerade sehr heiß, deshalb mussten 3 Atomkraftreaktoren heute erstmal runtergefahren werden. 7 weitere können nicht mit voller Kraft arbeiten. Das Problem ist, die Reaktoren müssen mit Wasser gekühlt werden und wenn das danach in Flüsse geleitet würde, würden die sich zu stark erhitzen. Die norwegische Fluggesellschaft Norwegian löst WM-Wettschulden ein. Heute hat der Insta-Account das Logo der britischen Airline British Airways. Beide Fluggesellschaften hatten um das WM-Viertelfinale zwischen Norwegen und England gewettet. Da Norwegen verloren hat, trägt der norwegische Account seit der Nacht das Logo der Briten und einen Post mit gut gespielt England gab's auch noch dazu.
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0: In der Nacht ist es meistens klar und die Temperaturen gehen auf 19 bis 11 Grad runter. Morgen gibt es dann wieder viel Sonne und kaum Wolken. Nur im Bergland kann es ganz vereinzelt Hitzegewitter geben. In Schleiden und Detmold 30 Grad, in Wuppertal und Soest morgen 31 und in Aachen bis 32 Grad. Und auch am Dienstag wird es wieder sonnig und heiß.
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0: Ich habe mir dieses Ding von ganzem Herzen gewünscht und im Endeffekt habe ich es nie benutzt. Ja, dein Safety, ich bin Janina und ich wollte euch mal kurz erzählen, ich habe von meinen Eltern als Kind ein Einrad geschenkt bekommen. Leute, ich war sowieso nie talentiert in sowas. Ich konnte gar nichts und ich hatte Schiss vor allem. Trotzdem wollte ich dieses Einrad haben. Und dann habe ich es natürlich niemals geschissen gekriegt und dieses Einrad ist einfach vergammelt im Garten meiner Eltern. Ich finde, jetzt ist es auch zu spät, oder? Ich finde, Einrad ist einfach so ein Kinderding. Ich kann mir Erwachsene auf Einrädern einfach nicht vorstellen. Ich glaube, das sieht so wack aus. Ich habe dazu jetzt aber eine andere Meinung gehört beim YouTube-Podcast Take Me Späti. Und zwar die Meinung von Reality-Star Ariel.
1: Findest du Einradfahren hat Aura?
2: Ja, wenn man so in einem Body so sexy Einrad fährt.
1: Sexy Einrad fahren. Mhm. Das ist ein bisschen schwierig mit 12.
2: Ach so, ja, okay.

Ihr habt 1Live Diggi, ich bin Janina und es gibt einen neuen sexy Track aus der Deutschrap-Szene, Leute. Wow, wo ist mein Fächer, Alter? Ich glaube, wir müssen uns ein bisschen runterkühlen, bevor wir uns diesen Track hier gleich gönnen in 1Live Diggi. Das ist Juju, zusammen mit Raf Camora und ihrem neuen Song Komm näher. Boah, und ich bin ehrlich, ich hätte sowas wirklich nicht erwartet, Leute. Also die letzten Veröffentlichungen von Juju waren ja eher entweder so Tracks, in denen sie irgendwie abrechnet mit Leuten oder in denen sie so mentale Struggles im öffentlichen Leben thematisiert. Und jetzt wird die auf einmal so sexy. Weiß nicht. Und die Tatsache, dass sie das zusammen mit Raf Camora macht, sorry, it's getting hot in here. Denkt an euren Crush und hört diesen Song und dann kickt er einfach noch ein bisschen mehr. Das ist Komm näher, Juju und Raf Camora jetzt für euch in 1Live Diggi.

0: Falls ihr ihn noch nicht kennengelernt habt, Leute, es gibt ihn schon seit einem Jahr, den neuen Superman. Fein, wissen wir. Aber was ist eigentlich mit seiner Cousine?
1: Ich hab mich wohl noch gar nicht vorgestellt.
0: Nee, Supergirl. Und Digi-Kollege Marcel, bevor wir jetzt irgendwie bei Wikipedia gucken, mach doch bitte du eine kurze Vorstellungsrunde.
2: Ja, da ich vorstelle, das ist Kara Zor-El, Anfang 20, auch vom Planeten Krypton. Die tickt aber ein bisschen anders als hier der feine Herr in der roten Unterbuchse auf der Erde.
1: Mein Cousin und ich haben sehr verschiedene Ansichten darüber, was es heißt, ein Held zu sein. Er sieht in jedem das Gute. Ich sehe die Wahrheit.
2: Ihr Leben ist im Prinzip Verwüstung. Sie ist traumatisiert, sie ist kaputt. Sie hat eigentlich nur ihren Hund Krypto und ansonsten einen Haufen Probleme.
0: Okay, aber scheint ja nicht ganz so dumm zu sein, weil wenigstens eine sitzt halt noch auf Krypto. Was ist die Story jetzt hier in dem Film?
2: Es ist im Prinzip ihre Hintergrundgeschichte. Wer ist Supergirl? Warum ist sie so erzählt anhand einer neuen Bedrohung?
0: Oh, okay, kann man gut gucken, meinst du?
2: Ich finde diesen Film sehr dürftig und ziemlich egal für dieses DC-Universum. Ja, die Figur ist Supergirl bzw. Kara Zor-El, aber nicht. Tipptopp ist Millie Alcock, die Supergirl spielt. Die kennen wir auch aus House of the Dragon. Ich finde es eigentlich auch ganz geil, dass sie einen eigenen Film kriegt und jetzt nicht so dauerhaft nur das Superman-Anhängsel bleibt. Mhm. Aber mehr als so ein dreckiges Universumsdrama ist das einfach nicht und für mich wirklich deshalb schon eine Enttäuschung.

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1: Es ist 21 Uhr, ich bin Linus Busch. Zuerst gucken wir auf die Bahnstrecke Köln-Wuppertal-Hagen. Die ist frisch saniert und seit Freitagabend freigegeben, aber es gibt immer noch große Probleme. Bei Opladen ist eine Brücke kaputt und zwischen Hagen und Wuppertal dürfen die Züge maximal 70 km/h fahren. Mehr von Niklas Hoth.
2: Die Strecke muss da ja quasi noch eingefahren werden, der Schotter verdichtet werden. Wie ich höre, könnte der Verkehr da wieder ab Dienstagmorgen mit normaler Geschwindigkeit laufen. Bei der kaputten Brücke bei Opladen weiß die Bahn noch nicht, wie kaputt sie ist und wie lange sie gesperrt bleibt. Aber solange da Züge nur eingleisig fahren können, ist das bei einer solch dicht befahrenen Strecke natürlich auch ein großes Problem und sorgt für ordentlich Verspätungen.
1: Einige Züge auf der Strecke Köln-Wuppertal-Hagen fallen auch ganz aus. Wer da fahren will oder muss, sollte vorher seine Verbindung checken. In NRW sind auch an diesem Wochenende wieder Menschen beim Baden ertrunken. An der Wuppertalsperre bei Hückeswagen gab es heute eine große Suchaktion. Der vermisste Mann wurde am Ende tot gefunden. Und in Monheim ist gestern ein Mann im Rhein ertrunken, der sich abkühlen wollte. Im Süden von Spanien gibt es seit Tagen einen großen Waldbrand. Jetzt sagen die Behörden, dass er sich zumindest nicht weiter ausbreitet, weil die Luftfeuchtigkeit höher ist und der Wind schwächer. Mindestens 12 Menschen sind durch das Feuer in Spanien ums Leben gekommen. Mehrere weitere werden noch vermisst. In Berlin gab es gerade einen Preis für das beste Gesellschaftsspiel. Das Spiel des Jahres heißt Dito. Dabei geht es darum, sich zu bestimmten Kategorien Begriffe auszudenken. Und zwar möglichst die gleichen wie die Mitspieler. Die Jury sagt, dass man andere mit dem Spiel besser kennenlernen kann. Und dann noch ein Ergebnis vom Tennis. Alexander Zverev hat das Finale in Wimbledon gerade verloren gegen die Nummer 1 der Welt, Jannik Sinner aus Italien. Den ersten Satz konnte Zverev gewinnen, die drei folgenden Sätze gingen aber an Sinner. Zverev war der erste deutsche Finalist im Männereinzel von Wimbledon seit mehr als 30 Jahren.
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1: In der Nacht gibt's kaum Wolken und die Temperaturen sinken auf 19 bis 11 Grad. Morgen scheint wieder oft die Sonne bei nur wenigen Wolken. Im Bergland gibt's eine kleine Chance auf Hitzegewitter. Dazu in Paderborn 30 Grad, in Iserlohn und Warendorf 31 und in Heinsberg und Castrop-Rauxel 32 Grad. Und auch am Dienstag geht es sonnig und heiß weiter.

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0: Ich weiß nicht, ob Songmaxing ein Ding ist, aber Summer Jam und Billa Joe machen irgendwie genau das mit diesem Track. Kilimanjaro jetzt für euch. Ein Song, für den ihr mal in den Equalizer-Einstellungen ein bisschen rumschraubt und den Bass vielleicht ein bisschen höher dreht, weil der Song zeigt, wie gut eure Lautsprecher wirklich sind mit diesem Beat. Produziert unter anderem von Bezza, ein Musikproduzent aus Deutschland, der unter anderem den Song Life is Good von Future und Drake produziert hat. Kilimanjaro jetzt für euch. Ihr merkt schnell, es hat nicht so wirklich was mit dem Berg zu tun, sondern eher mit Körperlichkeiten. Aber das ist vollkommen okay, gerade im Sommer mit so einem Track. Summer Jam, Billa Joe jetzt für euch. Hier ist 1 Live Digi.

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0: Boah, da habe ich wirklich größten Respekt vor. Hier ist 1Live.de mit Leo. Ich habe größten Respekt vor Leuten, die einfach ungefiltert sagen, was sie denken. So, denen ist alles egal. Meistens sind das so ältere Frauen. Ich glaube auch, das kommt so ein bisschen im Alter, dass du irgendwann denkst, ey, mir ist vollkommen egal, was Leute von mir denken. Aber es gibt auch Ausnahmen und eine Ausnahme ist Jerry Wiesen. Sein neues Stand-Up-Set ist jetzt auf dem 1Live YouTube-Channel und er hat erzählt, was er als Teenager in der Videothek getrieben hat und welche Abteilung es ihm da besonders angetan hat.
1: Vorne bei dem war noch so eine andere Abteilung. Du kennst das, Junge? Zutritt ab 18 Jahren. Ja, alle wisst, was dahinter sind, ne? Das sind Pornos. Hand aufs Herz, wer hat schon mal Porno geguckt? Gibt's hier einen? Ne? Ich auch nicht, Alter. Dahinter sind auf jeden Fall Pornofilme auf DVDs. Und das sind nicht so Pornos wie irgendwie Hot Step Sister Lexi Law Gets Caught Masturbating oder so ein geiler oder wie das heißt. Also selber nicht. Sondern da sind so richtige Pornofilme mit richtigen Pornotiteln. Auf DVD. Und das sind oftmals so umgewandelte Titel von Originalfilmen. Ihr kennt bestimmt alle den Western-Blockbuster von Kevin Costner, der mit dem Wolf tanzt. Und in der Pornoabteilung steht da der Schwestern-Cockbuster von Kevin Cocksack, der mit dem Holzschwanz. Pinocchio hat da auch noch die Nase mit dem Spiegel gehabt. Ja? Ich denke mir mal, wer gibt sich die Blöße und leiht sich da so einen Film aus? Alter, bevor ich zum Massoud gehe und sage, Massoud, Pulp Fiction, findest du ihn gut? Da wichse ich lieber wieder zu Hause auf den Autokatalog. Ja? Mann, doch sehr, als wer von den Jungs kennt das noch? Früher als kleiner Junge, bisschen Autokatalog, Unterwäsche gucken, am Schädel spielen. Geht das leider? Nein? Ah, egal, ist nur so ein Witz, den ich geschrieben hab. Hey, Dankeschön, das war's von mir. Das war's von mir. 1Live.

0: Schönen guten Tag, Leute. Hier ist 1 Live Digi. Und wir haben mal für euch so einen kleinen Service, ein kleines Serviceangebot hier, würde ich mal sagen. Weil wenn ihr draußen unterwegs seid mit Freunden oder so schön im Freibad, am See oder was weiß ich, auf dem Festival vielleicht auch, habt ihr da so abhängt mit Freunden und so, damit euch nicht langweilig wird, ne, wenn ihr alle Themen mal durch habt. Wie wär's denn mal mit so ein paar Spielen? Joanna aus dem Digi-Team sagt, die hat da was mit dabei für alle Wizard-Gläubiger. Und es spielt in dieser Welt hier. Und zwar hat Joanna mit dabei als Empfehlung für euch das Herr der Ringe Stichspiel.
1: Wie sich das für Hobbits und die Gefährten gehört, spielen wir hier als Gruppe zusammen. Also jeder spielt einen Charakter aus der Herr der Ringe, zum Beispiel eben Gandalf. Und wir alle müssen unsere Handkarten loswerden, indem wir die richtigen Karten spielen. Also wenn du grün spielst, muss ich auch grün spielen und so weiter, kennen wir. Aber wir dürfen uns dabei nicht absprechen.
0: Oh wow, okay. Also das hat Potenzial für ordentliche Fights, würde ich mal sagen. Weil ne, wenn jemand eine Karte ablegt, die mir die ganze Strategie zerschießt, dann ist aber over.
1: Aber ich muss ganz ehrlich sagen, genau das macht's halt so spaßig. Und so spielt man dann so nach und nach in 18 Kapiteln diese Geschichte vom ersten oder mittlerweile auch vom zweiten Herr der Ringe Buch nach.
0: Aber um auch hier direkt aufzuklären, das Spiel ist jetzt schon ein bisschen komplizierter als Uno.
1: Weil pro neuem Kapitel kommen neue Charaktere oder Fähigkeiten dazu. Aber ehrlich, es ist richtig flott erklärt und man checkt's auch schnell.
0: Also Joanna sagt, es lohnt sich das Herr der Ringe Stichspiel. Nicht ganz günstig, 20 bis 30 Euro, aber ansonsten was ganz was Feines. 1 Live Digi.
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1: 22 Uhr, hier ist Linus Busch. Los geht's mit Tennis. Da ist eben das Finale von Wimbledon zu Ende gegangen, dem wichtigsten Turnier der Welt. Der Deutsche Alexander Zverev hat verloren gegen den Weltranglisten-Ersten Jannik Sinner aus Italien. Mehr von Ina Kast.
2: In seinem 5. Grand-Slam-Finale muss Alexander Zverev seine 4. Niederlage verdauen. Jannik Sinner, die Nummer 1 der Tenniswelt bei den Männern, war einfach zu stark an diesem Tag heute. Er gewinnt mit 6:7, 7:6, 6:3 und 6:4 gegen einen Alexander Zverev, der alles reingeworfen hat, der aber vor allem in den Sätzen 3 und 4 nicht mehr so viel Kraft hätte wie sein Gegner, wie Jannik Sinner. Alexander Zverev nach fast 4 Stunden Spielzeit geschlagen.
1: Dass ein Deutscher es ins Finale von Wimbledon schafft, ist allein schon was Besonderes. Zverev war der erste deutsche Finalist im Männereinzel seit mehr als 30 Jahren. Wer zwischen Köln, Wuppertal und Hagen mit der Bahn fährt, braucht weiter Geduld. Die Strecke ist nach Bauarbeiten zwar seit Freitag freigegeben, es gibt aber viele Verspätungen und Ausfälle. NRW-Verkehrsminister Krischer hat die Bahn deshalb kritisiert.
3: Erst wir jetzt dieses Fiasko erleben, dass wir feststellen, in Teilen sind die Bauarbeiten noch gar nicht fertig und vor allen Dingen, dass es in Opladen jetzt eine Brücke gibt, die einen größeren Schaden hat, das lässt mich nur mit Kopfschütteln zurück.
1: Zwischen Wuppertal und Hagen dürfen die Züge wohl bis Dienstag früh nur langsam fahren. Wann die Brücke bei Opladen repariert ist, ist unklar. Zwischen den USA und dem Iran hat es wieder Angriffe gegeben. Das US-Militär sagt, dass es 140 militärische Ziele im Iran getroffen hat. Der hat im Gegenzug Länder in der Region angegriffen. Unklar ist, was gerade mit der Meerenge Straße von Hormuz ist. Laut dem Iran ist sie gesperrt. US-Präsident Trump sagt, dass sie offen ist. Bei der Fußball-WM ist ja gerade kurz Pause bis zum ersten Halbfinale am Dienstag. Und FIFA-Präsident Infantino sorgt schon wieder für Diskussionen. Er will das Turnier nochmal vergrößern. 64 Teams statt 48. Die Idee ist umstritten. Einige Verbände wie die UEFA aus Europa sind dagegen. Der südamerikanische Verband ist dafür. Da wird die WM 2030 teilweise ausgetragen.
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1: In der Nacht ist es meistens klar und die Temperaturen gehen auf 19 bis 11 Grad runter. Morgen gibt es dann wieder viel Sonne und kaum Wolken. Nur im Bergland kann es vereinzelt Hitzegewitter geben. In Warburg und Hatting morgen 30 Grad, in Viersen und Gütersloh 31 und in Köln bis 33 Grad. Und auch am Dienstag wird es wieder sonnig und heiß.

Ich liebe ja Menschen, die ironisch mit Instagram umgehen. Ihr Digi-Lisa ist hier. Also Menschen, die Insta bzw. grundsätzlich Social Media benutzen, um da irgendwie so ein bisschen quatschig unterwegs zu sein. So I'm talking selbstironische Bilder und Videos. I'm talking Posts, die nicht dafür da sind, um Hintern oder Bizeps schön in Szene zu setzen. I'm talking zum Beispiel das Profilbild vom irischen R&B-Künstler und Produzenten Femi. Man muss Femi nicht kennen, um zu checken, dass auf seinem Insta-Profilbild, das ist er safe nicht, zu sehen kriegen wir dann nämlich einen Opi mit so weißen Löckchen überm Ohr, der so einen Anzug anhat und eine lila Krawatte. Und der strahlt wie kein zweiter in eine Kamera rein. Und dann guckt man sich Femis Feed an, sieht die ganzen lässigen Videos mit seiner Gang aus dem Studio und fragt sich, wer ist denn jetzt unser kleiner Grandpa da auf seinem Profilbild? Ja, das ist Michael D. Higgins, der bis letztes Jahr Präsident von Irland war. Und ich vermute, dass das das Profilbild ist, weil Michael D. Higgins letztes Jahr bei Social Media komplett viral gegangen ist, wegen Videos mit seinem Berner Sennenhund Miss Nietzsche. Und Miss Nietzsche hat während einer Live-Schalte im TV super cute dem Michael die Show gestohlen, weil er die ganze Zeit so an dem Sakko rumgeknabbert hat und so gestreichelt und lieb gehabt werden wollte. Das war richtig, richtig süß. Und ich denke, dass Femi dann daraufhin dachte, ah, weißt du was, das ist jetzt der MVP für mein Profilbild. Seine Musik ist aber genauso MVP wie das. Ein wenig süßer aber, sondern hier einfach nur cool. Hier ist Femi mit Noble in 1Live Digi.

0: Yo, hier ist Leon, jetzt live Digi. Hoffe, euch geht's gut. So, es gibt ja zwei Arten von Autofahrer. Es gibt Hubtypen und es gibt Nicht-Hubtypen. Ich hub wirklich nie. Also ich muss gerade wirklich überlegen. Ich glaube, ich weiß noch nicht mal, wie die Hupe klingt an meinem Auto. So lange habe ich nicht mehr gehupt. Muss ich vielleicht dringend mal ausprobieren heute. Aber wenn ihr irgendjemanden erst recht nicht anhupen solltet, dann Fahrschüler. Findet auch dieser Fahrlehrer, den wir gesehen haben in der NDR Nordreportage.
1: Weil er unter 18 ist, darf Henry nicht schneller als 40 km/h fahren.
2: Ja, lass die hupen, die eine Hupe haben, Freunde. Ja, lass sie doch hupen. Da steht doch bei dir Großfahrschule dran. Also, lass sie hupen. Allgemein sollte man, egal ob man Trecker oder Auto fährt oder sowas, die Ruhe weg haben. Ne? Also, so ein gewisses Leck mich am Arsch ist da wirklich was ganz Tolles.

0: Schönen guten Tag, Leute, hier ist 1Live Digi. Und ein paar Leute haben sich wahrscheinlich so gedacht, komm, lass mal eine Serie machen über reiche Menschen, die auch noch schön sind. Und die machen dann alle so einen Urlaub in einem Luxushotel und da passieren dann aber so richtig dramatische Sachen und miese Geheimnisse gibt's auch noch. Haben sich anscheinend aber zwei Leute gleichzeitig gedacht, weil genau das, was ich eben meinte, das ist ja so grob die Story von The White Lotus. Das kennen wir ja schon. Aber jetzt gibt's Ähnlichkeiten zu einer neuen Netflix-Serie und die heißt Oasis. Annika aus dem Digi-Team hat sich schon angeguckt, sagt aber, dass Oasis trotzdem schon was anderes ist.
1: Man ist zwar, so wie auch bei The White Lotus, die ganze Zeit sehr, sehr neidisch, vor allem auf den Urlaubsort. Die Serie wurde nämlich auf Teneriffa gedreht.
2: Geile Scheiße. Dieses Hotel ist echt der Wahnsinn.
1: Ja, und das ist es halt wirklich, wenn man die Serie schaut. Aber die spanische Serie Oasis, die erinnert mich persönlich eher an so Pretty Little Liars. Das Luxusresort Oasis, das wird nämlich verriegelt und von der Außenwelt abgeschirmt, nachdem eine Mitarbeiterin verschwindet. Und die ganzen reichen Urlauber und die Angestellten, die sind dann in so einer Art Quarantäne zusammen.
0: Okay, also Quarantäne ist schon mal mies, Mitarbeiterin verschwunden, auch mies, aber es wird noch mieser.
1: Es gibt eine riesengroße Kluft zwischen den jungen Hotelangestellten im Oasis und den Gästen. Und der Einzige, der so ein bisschen zwischen den Stühlen steht, das ist Hauptcharakter Dani. Und er ist Urlauber im Oasis und deckt dann auch immer mehr Geheimnisse auf.
3: Im Oasis gibt es 80 Zimmer, 80 Geschichten, versteckt hinter 80 verschlossenen Türen.
1: Ja, und wirklich jede Figur in dieser Serie hat absurde Geheimnisse, Affären und, ich würde sagen, einen Hang zu kriminellen Machenschaften.
0: Das klingt schon mal spannend, aber wenn ihr euch jetzt fragt, ob sich das auch lohnt zu gucken, Annika findet ja.
1: Also die Plot-Twists in der Serie, die waren echt gut und auch nicht zu vorhersehbar. Ich fand den Cast total cool, weil es einfach super viele neue Gesichter waren. Die Musik war auch total Hammer. Das Einzige, was ich richtig kacke fand, waren die Liebesgeschichten. Die waren mir viel zu plump in der Serie. Die reden so von damals, als ich dich kennenlernte und dann kennen die sich 4 Tage und ich denke mir so, was soll das? Aber 8 Folgen, je 45 Minuten, kann man schon machen.
0: Also trotzdem Empfehlung von Annika für eine neue Netflix-Serie, heißt Oasis.

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1: Die Nachrichten mit Nina Lenföhr. Guten Abend.
2: Wenn man sagt, wir machen eine Generalsanierung, wir sperren für 5 Monate, dann erwarte ich, dass bei der Wiedereröffnung auch alles funktioniert.
1: NRW-Verkehrsminister Krischer hat die Bahn dafür kritisiert, dass es auf der Strecke Köln-Wuppertal-Hagen immer noch Probleme gibt. Im WDR-Fernsehen sagte Krischer, die Bahn kommuniziere auf eine Art, die nicht der Wirklichkeit entspreche. Das frustriere die Menschen.
2: Erst wir jetzt dieses Fiasko erleben, dass wir feststellen, in Teilen sind die Bauarbeiten noch gar nicht fertig und vor allen Dingen, dass es in Opladen jetzt eine Brücke gibt, die einen größeren Schaden hat, das lässt mich nur mit Kopfschütteln zurück.
1: In Opladen bei Leverkusen ist eine Brücke so marode, dass sie nur auf einer Spur befahren werden darf. Hinzu kommt, zwischen Wuppertal und Hagen dürfen die Züge noch einige Tage lang maximal 70 km/h fahren. Dadurch kommt es zwischen Köln, Wuppertal und Hagen weiterhin zu Verspätungen und Teilausfällen. In der thailändischen Hauptstadt Bangkok sind durch ein Feuer in einer Bar viele Menschen ums Leben gekommen. Die Behörden sprechen von mindestens 27 Toten und zahlreichen Verletzten. Ob auch Touristen unter den Toten sind, ist unklar. Ebenso wie es zu dem Feuer in Bangkok kam. Der deutsche Tennisprofi Alexander Zverev hat das Finale in Wimbledon verloren gegen den Weltranglisten-Ersten Jannik Sinner aus Italien. Zverev gewann den ersten Satz, Sinner die Sätze 2, 3 und 4. Zverev war der erste deutsche Finalist im Männereinzel von Wimbledon seit mehr als 30 Jahren. Der deutsche Eishockeysport trauert um Josef Kompalla, genannt Jupp, seinen vermutlich bekanntesten Schiedsrichter. Er starb im Alter von 90 Jahren. Kompalla war Eishockeyspieler bei Preußen Krefeld. Als Schiedsrichter leitete er später mehr als 2000 Erstligapartien und mehr als 150 Länderspiele.
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1: In der Nähe von Düsseldorf haben sich 3 Jugendliche eine Verfolgungsjagd mit der Polizei geliefert. Die begann gestern Nachmittag auf der A46 bei Erkrath. Anschließend kam es zu mehreren Unfällen. Laura Lang, WDR Düsseldorf.
3: Die Jugendlichen im Alter zwischen 16 und 17 Jahren waren in einem als gestohlen gemeldeten Auto auf der A46 unterwegs, als die Polizei die Verfolgung aufnahm. Die Fahrt führte nach Hahn, wo die Jugendlichen durch eine Kollision mit einem geparkten Auto gestoppt wurden. Sie setzten ihre Flucht zu Fuß vor. Die Polizei konnte sie aber wenig später stellen. 2 der 3 Jugendlichen mussten mit Verletzungen ins Krankenhaus gebracht werden. Alle 3 waren bereits Polizei bekannt. Diese ermittelt nun.
1: Und so wird das Wetter in Nordrhein-Westfalen heute Nacht meist sternenklar, dabei Temperaturen zwischen 19 und 11 Grad. Morgen viel Sonnenschein, nur wenige Wolken, in Bad Münstereifel bis 30, in Krefeld bis 31 und in Köln bis 33 Grad. Das war WDR aktuell.
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Wir machen Musik und weltweite Partys für sexy people. So beschreibt Musikproduzent Yugel sein eigenes Label. Und ja, Leute, wir fühlen uns jetzt mal alle angesprochen, okay? Wir sind alle sexy people. Weil Musik, die bei Yugel entsteht, die ist Musik, bei der wir uns einfach alle gut fühlen dürfen. Also wir dürfen alle beim Dancen so knappe Kleidung tragen, wie wir wollen. Oder wir dürfen auch so bedeckt bleiben, wie wir wollen. Wir dürfen seine Musik überall hören, wo wir wollen. Wir dürfen sie fühlen, wie wir wollen. Scheißegal, weil das ist Musik für alle. Das ist Musik für sexy people, also für uns, für euch, Digi-People. Und deswegen spiele ich uns jetzt Yugel mit Imael Angel und Ultra Nate, ihr Track Move in the Sun, jetzt für euch in 1Live Digi.

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7: Ja, ich bin 32 und wohne immer noch in meinem Kinderzimmer.
8: Wo ist mein Mutti?
7: Oh, das Publikum. Ja, das ist die richtige Reaktion. Die kriege ich nämlich immer.
8: Ja. Völlig zu Recht.
7: Ich will ja irgendwann ausziehen, ne? Ich habe ja ein Ziel. Will irgendwann in der eigenen Bude leben.
8: Ja, aber da ist nie irgendwann. Das
7: ja.
8: Ist 32 großer. Ja. Ich bin mit 18 ausgezogen, Alter.
7: Wenn ich mir jetzt irgendwie eine Wohnung oder sowas kaufe, oder nee, eine Wohnung miete, ja. Das bringt mich ja wieder weiter weg von meinem Ziel. Ich will ja irgendwann in einem Haus wohnen.
8: Ja, gut,
7: jetzt muss ich mal einen Schritt zurücksteppen, ein bisschen Kohle sparen und dann...
8: Ich glaube, du schaffst es. Die 620 Euro mal zur Not zahle ich dir die, ey. Raus mit dir, ey.
7: Ja, geil. Guck mal, du gibst mir noch ein bisschen Kohle dabei und in meinem Haus kriegst du dann irgendwie ein Zimmer oder so.
8: Ja,
7: das Felix Lobrecht Zimmer.
8: Ja, will ich nicht haben. Ich will einfach nur, dass deine Mutter ihre Ruhe hat, ey. So, also schreib auf.
7: Ich schreibe.
8: Sehr geehrte Vermieterin.
7: Ja.
8: Ich bin 32.
7: Ich bin 32.
8: Mhm. Und jetzt bin ich wieder bei meiner Mama.
7: Und jetzt bin ich wieder bei Mama.
8: Bitte helfen Sie mir.
7: Please help. Ausrufezeichen.
8: Mhm. Freundlichen Grüßen.
7: MFG.
8: Ihr Matze.
7: Ihr Matze.
8: So, und wenn das hier jetzt fertig ist, dann tippst du das noch einmal schön in dein Handy und dann kannst du das bei ImmoScout, schießt du das in jede Wohnungsanfrage im Radius von 30 Kilometern, bis irgendeine Vermieterin sagt, ja komm ey. Ein Applaus für Matthias bitte.
7: Danke.

0: wenn es von eurem Lieblingsfilm endlich den zweiten Teil gibt, Leute. In dieses Gefühl müsst ihr euch jetzt mal kurz reinversetzen, weil so fühlt sich das gerade für Bücherfans an. Es gibt nämlich jetzt die heiß ersehnte Fortsetzung von dem Buch Silver Elite. Auf BookTok sind letztes Jahr wegen dieses Hype-Buches wirklich alle komplett durchgedreht. Und Digi-Kollegin Simone hat sich die Fortsetzung Broken Dorf jetzt auch schon reingezogen. Also erstmal für alle, Simone, die es nicht mitbekommen haben. Worum geht es in dieser Buchreihe?
1: Ja, also es ist im Prinzip eine Dystopie mit fantastischen Elementen, aber auch viel Spice und Romance. Wir haben hier so eine dystopische Welt, wo nach einem Krieg durch freigesetzte Strahlung einige Menschen besondere Fähigkeiten besitzen, wie zum Beispiel Telepathie. Diese Leute werden von der aktuellen Regierung aber unterdrückt und gejagt und zu ihnen gehört Wen. Sie ist so eine richtige Badass-Hauptprotagonistin und die wird dann in so ein militärisches Ausbildungsprogramm gesteckt und fängt dann da eine heiße Affäre mit dem Captain an. Problem: dieser Crossredden ist der Sohn des Tyrannen.

0: amerikanischen Generals.
1: Okay, also eigentlich heißt das, zählt er zu seinen Feinden oder wie?
0: Ganz genau, das ist sozusagen auch das große Dilemma dann in Band 2. Und Ren flüchtet auch zu der Gruppe, die die aktuelle Regierung stürzen will, zu der er ja quasi gehört. Und da geht es auch wirklich immer wieder um so die Frage, gibt es eigentlich überhaupt eine gute Seite, wenn beide Seiten zahlreiche Opfer in Kauf nehmen, um an ihr Ziel zu kommen und auch um sozusagen jeweils die anderen so zu Menschen zweiter Klasse zu degradieren.
1: Wow, okay, ganz schön harter Stuff. Dann hat das Buch ja auch noch 800 Seiten. Würdest du sagen, lohnt sich das zu lesen?
0: Hat sich auf jeden Fall gelohnt. Ich fand den ersten Teil schon super und der zweite Teil ist wirklich voller spannender Überraschungen. Konnte ich am Ende nicht mehr aus der Hand legen und habe wirklich gestern bis tief in die Nacht gelesen.
1: Wow. Okay, Broken Dove von Danny Francis. Die Fortsetzung vom Booktop-Hype Silver Elite könnt ihr ab sofort kaufen.

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1: Die Nachrichten mit Ronald Lessig. Guten Abend. Der deutsche Tennisprofi Alexander Zverev hat das Finale von Wimbledon verloren. In 4 Sätzen gegen den Weltranglisten-1. Jannik Sinner aus Italien. Es war das erste Mal seit mehr als 30 Jahren, dass ein Deutscher im Finale des Tennisturniers stand. Aus Wimbledon Ina Kast, WDR Sport.
2: Auf der Pressekonferenz nach dem verlorenen Finale konnte Alexander Zverev lächeln. Die Niederlage sei für ihn leichter zu verkraften, weil er vor einem Monat den Titel bei den French Open geholt habe. Zverev machte es der Nummer 1 Jannik Sinner im Wimbledon-Finale lange Zeit schwer. Der Knackpunkt war allerdings der 3. Satz, als Zverev ein Break kassierte und kurz zuvor auf dem Rasen des Center Courts ausgerutscht war. Er überstreckte dabei sein Knie, das direkt nach dem Finale laut Zverev ordentlich geschwollen war. Der 29-Jährige blickt auf 2 sehr starke Wochen in Wimbledon zurück und hat nun bei allen 4 Grand-Slam-Turnieren das Endspiel erreicht.
1: NRW-Verkehrsminister Krischer hat die Bahn dafür kritisiert, dass es auf der Strecke Hagen-Wuppertal-Köln nach wie vor Probleme gibt, auch nach der Generalsanierung. Krischer sprach im WDR am Abend von einem Fiasko, das ihm Kopfschütteln bereite. Zwischen Köln und Hagen kommt es weiter zu Verspätungen, unter anderem wegen einer maroden Brücke in Leverkusen. Das US-Militär hat nach eigenen Angaben wieder Ziele im Iran angegriffen, unter anderem Raketen- und Luftabwehranlagen. Ziel der US-Angriffe sei es, den Iran daran zu hindern, Handelsschiffe in der Straße von Hormus anzugreifen. Die Route ist unter anderem für den weltweiten Ölhandel wichtig. In der thailändischen Hauptstadt Bangkok sind durch ein Feuer in einer Bar viele Menschen ums Leben gekommen. Die Behörden sprechen von mindestens 27 Toten und zahlreichen Verletzten. Ob auch Touristen unter den Opfern in Bangkok sind, ist unklar.
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1: An der Wuppertalsperre bei Hückeswagen ist ein Mann ertrunken. Am Nachmittag hatte eine Suchaktion begonnen. Am Abend wurde die Leiche gefunden. Christoph Wegener für WDR aktuell.
3: Taucher fanden den Anfang 20-Jährigen im Wasser. Ein Notarzt konnte nur noch seinen Tod feststellen, wie die Feuerwehr Hückeswagen auf WDR-Anfrage mitteilte. Augenzeugen hatten am Nachmittag beobachtet, wie der Mann beim Schwimmen in der Wuppertalsperre im Bereich Hückeswagen untergegangen war und nicht mehr auftauchte. Rettungskräfte von Feuerwehr und die LRG hatten über Stunden nach dem Vermissten gesucht. Seine Leiche wurde schließlich gegen 19.40 Uhr entdeckt. Wie es zu dem Unglück kommen konnte, ist bislang noch unklar.
1: Das Wetter in Nordrhein-Westfalen. In der Nacht klar und trocken, vom Niederrhein bis nach Westfalen gebietsweise Nebel bei 19 bis 11 Grad. Tagsüber sonnig und trocken, dazu in Detmold bis 30 Grad, in Wuppertal bis 31 und in Aachen bis 33 Grad. Auch am Dienstag und Mittwoch ist es sonnig und trocken bei Höchstwerten bis 34 Grad. Und das war WDR aktuell.
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